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3: Im Studio Philipp Nützig. Schönen guten Morgen. Hamburg sagt Nein zu Olympia. Knapp 55% der Hamburgerinnen und Hamburger haben gegen eine Bewerbung der Hansestadt für die Spiele 2036, 40 oder 44 gestimmt. Uwe Schimunek berichtet.
4: Die Wahlbeteiligung lag bei etwas unter 50%. Es ist bereits das zweite gescheiterte Olympiareferendum in der Hansestadt. Schon 2015 hatte sich die Mehrheit der Wähler in Hamburg gegen die Spiele ausgesprochen. Mit welcher Region sich Deutschland auf die Spiele bewerben wird, entscheidet sich im Herbst. Im Rennen sind noch Berlin, München, Köln-Rhein-Ruhr sowie Kiel oder Rostock-Warnemünde für die Segelwettbewerbe.
3: Trotz der Aussagen von Forschungsministerin Bär ist die BAföG-Reform weiter im Zeitplan. Wie das Forschungsministerium auf X mitteilte, arbeitet man weiter daran, dass die Reform des Studienkredits mit dem kommenden Wintersemester in Kraft treten kann. Sie solle im Juli im Kabinett verabschiedet werden. Bär hatte am Wochenende Zweifel geäußert, ob die Reform überhaupt noch gewollt sei. Gerade vom Koalitionspartner SPD gab es Kritik. Die stellvertretende Fraktionsvorsitzende Esther sagte, die Aussagen seien schlicht falsch. Schafft Deutschland den Einzug in den Weltsicherheitsrat? Alle 8 Jahre gibt es wieder die Chance und bisher hat es immer geklappt. Bei der Wahl am kommenden Mittwoch in New York könnte es aber eng werden für Deutschland. Bundesaußenminister Wadefuhl rührt derzeit nochmal intensiv die Werbetrommel. Deutschlands Fußballer haben den letzten Heimtest vor der WM deutlich gewonnen. Gegen Finnland schaffte die DFB-Elf in Mainz ein klares 4:0. 2 Tore erzielte Stürmer Dennis Undav. Für den gab es nach dem Spiel im zweiten Lob von Bundestrainer Julian Nagelsmann.
5: Ich finde, Dennis war sehr gefährlich, hatte ein bisschen Pech bei seinem ersten Abschluss, aber war immer gefährlich und war, glaube ich, an 3 Toren beteiligt, von dem er ein gutes Spiel gemacht.
3: Am Dienstag fliegt der DFB-Tross dann in die USA.
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6: Wolkig geht es in den Morgen, ab und zu gibt's auch mal Nebel. Richtung Osten und Bayern kommt erst nochmal Regen runter, der dann langsam nachlässt. Tagsüber bleibt es oft trocken, zwischendurch kann's aber auch mal nass werden. Später einzelne Schauer und vereinzelt ein kurzes Gewitter. Dazu maximal 19 bis 26 Grad. Morgen ziehen häufiger Schauer und Gewitter rein, teils kräftig, und es werden bis zu 27 Grad.
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0: 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Und bevor ich einen Song in meiner Sendung spiele, habe ich ihn mir natürlich vorher sehr gründlich angehört oder ihn schon des Öfteren selbst im Radio gehört. Bei einem Sänger ist das allerdings kaum oder fast nicht nötig, denn seine Songs werden alle Hits. Er stammt aus Kanada und wie gesagt, er hat einen Hit nach dem anderen. Hier ist sein neuester, hier ist The Weeknd und Take My Breath.

Das war The Weeknd mit Take My Breath und ich hole ganz schnell auch noch Luft, damit ich hier nicht atemlos durch die Sendung hetze, denn ich habe ja noch den einen oder anderen Song anzusagen. Also, kann ich jetzt machen. Hier ist Cold Heart, hier sind Elton John und Dua Lipa. 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
2: Im Studio Fabian Hoffmann. Schönen guten Morgen. Deutschland hat den letzten Heimtest vor der Fußball-WM deutlich gewonnen. Gegen Finnland schaffte die DFB-Elf in Mainz ein klares 4:0. Zwei Tore erzielte Stürmer Dennis Undaf. Für ihn gab es nach dem Spiel im zweiten Lob von Bundestrainer Julian Nagelsmann.
3: Ich finde, Dennis war sehr gefährlich, hatte ein bisschen Pech bei seinem ersten Abschluss, aber war immer gefährlich und war, glaube ich, an 3 Toren beteiligt, von dem er ein gutes Spiel gemacht hat.
2: Morgen fliegt der DFB-Tross dann nach Chicago. Dort gibt Samstag einen letzten Test gegen Co-Gastgeber USA. Hamburg und Olympia, das wird einfach nichts. Erneut haben die Bürger gegen Olympische Spiele in ihrer Stadt gestimmt. Fast 55% haben Nein gesagt. Damit ist die Bewerbung vom Tisch. Sehr zum Leidwesen von Bürgermeister Peter Tschentscher, der sich voll für die Spiele eingesetzt hatte. Er sagt im ZDF:
4: Ja, ich bedauere die Entscheidung sehr. Viele, die sich auf die Spiele gefreut haben, viele, die die Kampagne des Senats unterstützt haben, sind enttäuscht. Ich bin es auch. Gleichwohl ist es richtig, eine solch wichtige Frage durch die Bürgerinnen und Bürger selbst entscheiden zu lassen.
2: Der Bund schöpft das Sondervermögen für Infrastruktur und Klimaneutralität offenbar nicht aus. Laut Handelsblatt wurden im vergangenen Jahr 24 Milliarden Euro abgerufen. Insgesamt standen aber 37 Milliarden bereit. In diesem Jahr haben die Ministerien bislang erst 26 von 109 geplanten Zielen erreicht. Die USA haben trotz Waffenruhe erneut iranische Stellungen angegriffen. Getroffen wurden nach US-Angaben Radar- und Drohnenkontrollanlagen. Das Militär spricht von Selbstverteidigung. Die iranischen Revolutionsgarden melden unterdessen Angriffe auf US-Stützpunkte in der Region. Mit Beginn des Junis gibt's wieder einige Änderungen. Wer zu viel Solarstrom produziert, kann den ab heute mit seinen Nachbarn teilen. Außerdem tritt Mitte des Monats eine neue EU-Verordnung in Kraft. Unter anderem muss bei Honig das Land angegeben werden. Und beim Online-Shopping wird ein Widerrufsbutton für Verträge eingeführt.
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5: Wolkig geht's in den Morgen, dazu ab und zu etwas Nebel und im Osten sowie im Südosten ist es teils noch nass, das lässt aber nach. Im Laufe des Tages dann mal mehr, mal weniger Wolken, im Südwesten und an der Küste auch länger Sonne dabei, später eher nur noch einzelne Schauer und vereinzelt kurze Gewitter möglich, bei 19 bis 26 Grad. Morgen kommen von Westen her öfter Regen und Gewitter rein, maximal bis 27 Grad.
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1969. Da stand wieder mal ein Song von Manfred Mann in den englischen Top 20. Nämlich dieser Ragamuffin Man.

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2: Im Studio Fabian Hoffmann. Schönen guten Morgen. Klarer Sieg für die deutsche Fußballnationalmannschaft im letzten Heimtest vor der WM. Die DFB-Elf bezwang Finnland in Mainz mit 4:0. Nationalmannschaftskapitän Joshua Kimmich sieht das Team auf einem guten Weg vor der Abreise morgen in die USA. Er sagte nach dem Spiel im zweiten:
3: Es war schon vieles dabei. Dazu haben wir wenig zugelassen, hatten die ein oder andere gute Kombination. Gerade vorne drin haben wir schon viele Jungs mit sehr, sehr viel Talent und dieses Talent müssen wir auf den Platz bringen.
2: Samstag gibt's die WM-Generalprobe in Chicago gegen die USA. Hamburg sagt Nein zu Olympia. Knapp 55% der Menschen haben gegen eine Bewerbung der Hansestadt für die Spiele 2036, 40 oder 44 gestimmt. Uwe Schimonek berichtet.
4: Die Wahlbeteiligung lag bei etwas unter 50%. Es ist bereits das zweite gescheiterte Olympiareferendum in der Hansestadt. Schon 2015 hatte sich die Mehrheit der Wähler in Hamburg gegen die Spiele ausgesprochen. Mit welcher Region sich Deutschland auf die Spiele bewerben wird, entscheidet sich im Herbst. Im Rennen sind noch Berlin, München, Köln-Rhein-Ruhr sowie Kiel oder Rostock-Warnemünde für die Segelwettbewerbe.
2: Die Waffenruhe zwischen den USA und dem Iran bleibt brüchig. Das US-Militär hat in der vergangenen Nacht iranische Radar- und Drohnenkontrollanlagen angegriffen. Der Iran hat mit Attacken auf US-Stützpunkte in der Region geantwortet. Wer zu viel Solarstrom produziert, kann den von heute an mit seinen Nachbarn teilen. Voraussetzung ist ein sogenannter Smart Meter. Nanu Kuhlmann, in diesem Monat stehen aber noch einige andere Änderungen an.
5: Ja, zum Beispiel wird der Widerrufsbutton bei online abgeschlossenen Verträgen eingeführt. Die sollen leicht zu finden sein, damit sich Verträge genauso schnell widerrufen lassen können, wie sie abgeschlossen werden. Außerdem müssen Arbeitgeber bei Stellenanzeigen nun eine zu erwartende Gehaltsspanne angeben. Ende des Monats läuft dann noch der Tankrabatt der Bundesregierung aus. Über eine mögliche Verlängerung wird aber weiter gestritten.
2: In Italien gibt's ab heute die Maut zurück, wenn man auf einer Autobahn länger im Stau steht. Voraussetzung ist aber, dass eine Baustelle schuld daran ist und nicht etwa ein Unfall. Das Ganze funktioniert über eine App. Für die braucht man allerdings eine Umsatzsteuer-Identifikationsnummer.
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6: Wolkig geht's in den Morgen, dazu ab und zu etwas Nebel und im Osten sowie im Südosten ist es teils noch nass, das lässt aber nach. Im Laufe des Tages dann mal mehr, mal weniger Wolken, im Südwesten und an der Küste auch länger Sonne dabei, später eher nur noch einzelne Schauer und vereinzelt kurze Gewitter möglich, bei 19 bis 26 Grad. Morgen kommen von Westen her öfter Regen und Gewitter rein, maximal bis 27 Grad.
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Seit dem Jahre 2006 steht die Band One Republic immer mal wieder gut in den Charts platziert und sie hatte seitdem ja auch schon zwei Nummer 1 Hits, nämlich Apologize und Counting Stars. Und jetzt nimmt sie einen neuen Anlauf, ein Song aus dem Jahre 2021. Hier ist One Republic, hier ist Run.

0: Run, das war ein Song von der 6-Mann-Band aus Colorado, aus den Vereinigten Staaten, die sich One Republic nennt.
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0: Sommer ist okay, haben wir. Heißer Hit, habe ich aufgelegt. Und dass dieser Song gute Laune verbreitet, da bin ich auch ganz sicher. Hier ist Alvaro Soler und Maria.

So klingt der Sommer 2021 und wird dieser Song am Ende des Jahres der Sommerhit des Jahres gewesen sein? Schauen wir mal. Alvaro Soler war das mit Maria.

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2: Im Studio Fabian Hoffmann. Schönen guten Morgen. Die deutsche Fußballnationalmannschaft hat den letzten Heimtest vor der WM klar für sich entschieden. Gegen Finnland stand es am Ende 4:0. Bundestrainer Julian Nagelsmann war zufrieden und sagte im zweiten, worauf es in der verbleibenden Zeit bis zur WM ankommt.
3: Die Jungs müssen noch mehr Vertrauen zueinander finden, weil sie länger zusammenspielen, weil sie auch Erfolgserlebnisse kriegen, mal wie heute aus dem tiefen Pressing. Und das Vertrauen muss wachsen, in den nächsten zwei Wochen noch weiter wachsen. Aber wir haben jetzt 8 Spiele in Folge gewonnen. Das ist jetzt kein so ganz schlechter Wert und einfach das Vertrauen mitnehmen und weitermachen.
2: Morgen geht's für das DFB-Team nach Chicago. Dort gibt's Samstag dann vor dem WM-Start die Generalprobe gegen Co-Gastgeber USA. Hamburg und Olympia, das wird einfach nichts. Erneut haben die Bürger gegen Olympische Spiele in ihrer Stadt gestimmt. Fast 55% haben Nein gesagt, damit ist die Bewerbung vom Tisch. Sehr zum Leidwesen von Bürgermeister Peter Tschentscher, der sich voll für die Spiele eingesetzt hatte. Er sagt im ZDF.
4: Ja, ich bedauere die Entscheidung sehr. Viele, die sich auf die Spiele gefreut haben, viele, die die Kampagne des Senats unterstützt haben, sind enttäuscht. Ich bin es auch. Gleichwohl ist es richtig, eine solch wichtige Frage durch die Bürgerinnen und Bürger selbst entscheiden zu lassen.
2: Beim Wehrdienst gibt es offenbar neue Unsicherheiten. Es geht um die Abmeldepflicht für junge Männer, wenn sie länger ins Ausland wollen. Verteidigungsminister Pistorius hatte die per Allgemeinverfügung aufgehoben. Laut ARD geht der Wissenschaftliche Dienst des Bundestags aber davon aus, dass er das gar nicht durfte. Die USA haben trotz Waffenruhe erneut iranische Stellungen angegriffen. Getroffen wurden nach US-Angaben Radar- und Drohnenkontrollanlagen. Das Militär spricht von Selbstverteidigung. Die iranischen Revolutionsgarden melden unterdessen Angriffe auf US-Stützpunkte in der Region. Mit dem neuen Monat gibt's wieder einige Änderungen. Unter anderem darf Erdbeermarmelade auch ganz offiziell Erdbeermarmelade heißen. Nanju Kuhlmann erklärt.
5: Schuld ist eine alte EU-Frühstücksrichtlinie, die Mitte Juni angepasst wird. Marmelade durfte nur aus Zitrusfrüchten bestehen. Alles andere musste als Konfitüre verkauft werden. Außerdem muss beim Honig nun das Herkunftsland benannt werden. Einfacher wird's für viele Online-Shopper. Dort wird ein Widerrufsbutton für Verträge eingeführt. Und bei Stellenanzeigen muss nun mindestens in etwa angezeigt werden, wie hoch das Gehalt sein wird.
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6: Mal mehr, mal weniger Wolken sind gerade unterwegs. Zwischendurch guckt aber auch immer mal wieder die Sonne raus, an der Küste auch richtig oft. Im Osten und in Südwestdeutschland sind am Vormittag noch ein paar Schauer dabei. Die lassen im Lauf des Tages nach und ziehen ab. Dazu werden es 19 bis 27 Grad. Morgen dann mehr Wolken und von Westen her kommt wieder Regen rein, teils mit kräftigen Gewittern, maximal bis 27 Grad.
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nächsten beiden Songs. Das sind die beiden größten Hits hier bei uns in Deutschland aus dem Jahre 1993. Im Doppelpack auf Platz 2 Culture Beat und auf Platz 1 Hathaway.

Das waren sie, die beiden größten Hits des Jahres 1993 hier bei uns in Deutschland. Hathaway, What is Love und davor Culture Beat mit Mr. Vain.

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2: Im Studio Fabian Hoffmann. Schönen guten Tag. Hamburg sagt Nein zu Olympia. Knapp 55% der Menschen haben gegen eine Bewerbung der Hansestadt für die Spiele 2036, 40 oder 44 gestimmt. Uwe Schimonek berichtet.
3: Die Wahlbeteiligung lag bei etwas unter 50%. Es ist bereits das zweite gescheiterte Olympiareferendum in der Hansestadt. Schon 2015 hatte sich die Mehrheit der Wähler in Hamburg gegen die Spiele ausgesprochen. Mit welcher Region sich Deutschland auf die Spiele bewerben wird, entscheidet sich im Herbst. Im Rennen sind noch Berlin, München, Köln-Rhein-Ruhr sowie Kiel oder Rostock-Warnemünde für die Segelwettbewerbe.
2: In Deutschland bleiben nach wie vor eher Frauen zu Hause, wenn das Kind krank ist. Aus einer Auswertung der Krankenkasse AOK geht hervor, dass das bei fast 3/4 der Kinderkrankentage der Fall ist. Laut AOK zeigt das, dass Care-Arbeit in den Familien ungleich verteilt ist. Wer zu viel Solarstrom produziert, kann den von heute an mit seinen Nachbarn teilen. Voraussetzung ist ein sogenannter Smart Meter. Nanju Kuhlmann, in diesem Monat stehen aber noch einige andere Änderungen an.
4: Ja, zum Beispiel wird der Widerrufsbutton bei online abgeschlossenen Verträgen eingeführt. Die sollen leicht zu finden sein, damit sich Verträge genauso schnell widerrufen lassen können, wie sie abgeschlossen werden. Außerdem müssen Arbeitgeber bei Stellenanzeigen nun eine zu erwartende Gehaltsspanne angeben. Ende des Monats läuft dann noch der Tankrabatt der Bundesregierung aus. Über eine mögliche Verlängerung wird aber weiter gestritten.
2: Die Waffenruhe zwischen den USA und dem Iran bleibt brüchig. Das US-Militär hat in der vergangenen Nacht iranische Radar- und Drohnenkontrollanlagen angegriffen. Der Iran hat mit Attacken auf US-Stützpunkte in der Region geantwortet. Deutschlands Fußballer haben den letzten Heimtest vor der WM deutlich gewonnen. Gegen Finnland schaffte die DFB-Elf in Mainz ein klares 4:0. Morgen fliegt die Mannschaft nach Chicago. Samstag gibt's dann den letzten Test vor der WM gegen Co-Gastgeber USA.
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5: Mal mehr, mal weniger Wolken sind gerade unterwegs. Zwischendurch guckt aber auch immer mal wieder die Sonne raus, an der Küste auch richtig oft. Im Osten und in Südwestdeutschland sind am Vormittag noch ein paar Schauer dabei. Die lassen im Lauf des Tages nach und ziehen ab. Dazu werden es 19 bis 27 Grad. Morgen dann mehr Wolken und von Westen her kommt wieder Regen rein, teils mit kräftigen Gewittern, maximal bis 27 Grad.
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Jason. Jason Derulo.

Das war der Platz 2 in der Gesamt- und Endabrechnung des Jahres 1965 in den englischen Top 20. Das waren die Seekers mit I'll Never Find Another You. Und davor, die haben wir natürlich alle erkannt, das waren auf Platz 3 die Beatles mit ihrem Song Help. 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
2: Im Studio Fabian Hoffmann. Schönen guten Tag. Die BAföG-Debatte sorgt für heftige Kritik von Studenten. Der Studierendenverband FZS spricht von einer Frechheit. Details von Tim Britztrop.
3: Hintergrund sind die Aussagen von Forschungsministerin Bär. Sie hatte in einem Interview gesagt, dass die Reform und damit die Erhöhung der Ausbildungsförderung erstmal auf Eis liegt. Für Studierende sei es außerdem kein Drama, nebenbei zu jobben, so die CSU-Politikerin. Die FZS-Vorsitzende Rummenhöller sagte, schon jetzt hätten 2/3 der Studierenden einen Nebenjob. Gleichzeitig sei die Armutsquote unter Studierenden so hoch wie in kaum einer anderen Gesellschaftsgruppe.
2: Hamburg sagt Nein zu Olympia. Knapp 55% der Bürger haben gegen eine Bewerbung der Hansestadt für die Spiele 2036, 40 oder 44 gestimmt. Hamburg scheidet damit aus dem Rennen um die deutsche Olympiabewerbung aus. Im Herbst wird entschieden, mit welcher Region sich Deutschland bewirbt. Immer mehr Menschen schließen sich einer laufenden Sammelklage der Verbraucherzentrale gegen Amazon an. Mehr als 290.000 Menschen fordern eine Entschädigung für Werbung beim Streamingdienst Prime Video. Die hatte Amazon eingeführt. Wer keine Werbung möchte, soll rund 3 Euro mehr zahlen. Ein Urteil in dem Fall soll Mitte Juli fallen. Mit dem neuen Monat gibt's wieder einige Änderungen. Unter anderem darf Erdbeermarmelade auch ganz offiziell Erdbeermarmelade heißen. Nanju Kuhlmann erklärt.
4: Schuld ist eine alte EU-Frühstücksrichtlinie, die Mitte Juni angepasst wird. Marmelade durfte nur aus Zitrusfrüchten bestehen. Alles andere musste als Konfitüre verkauft werden. Außerdem muss beim Honig nun das Herkunftsland benannt werden. Einfacher wird's für viele Online-Shopper. Dort wird ein Widerrufsbutton für Verträge eingeführt. Und bei Stellenanzeigen muss nun mindestens in etwa angezeigt werden, wie hoch das Gehalt sein wird.
2: Die Fußball-Weltmeisterschaft rückt immer näher. Nach dem Testspielsieg gegen Finnland gestern und einem Training heute geht's für die deutschen Kicker morgen ins Flugzeug Richtung USA. Mehr von Anne Brauer.
5: Morgen Abend landet das Team in Chicago. Dort steht dann am Samstag der letzte Test gegen Co-Gastgeber USA an. Danach geht es dann ins Basecamp nach North Carolina, ins schlossähnliche Hotel The Graylin Estate. Das erste WM-Spiel steht dann in nicht mal mehr 2 Wochen an. Gegner in Houston ist WM-Neuling Curaçao. Außerdem bekommt es Deutschland in Gruppe E noch mit der Elfenbeinküste und Ecuador dort zu tun.
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6: Sonne und Wolken wechseln sich gerade ab und da, wo noch Regen unterwegs ist, lässt der langsam wieder nach. Richtung Mittag und Nachmittag wird es insgesamt freundlicher. Nur ab und zu kann es nochmal nass werden, vereinzelt auch mit Gewitter. Dazu wird es schön warm. Die Höchstwerte liegen zwischen 19 und 27 Grad. Morgen dann mehr Wolken. Von Westen her kommt öfter Regen dazu. In der Mitte und im Südwesten sind auch kräftige Gewitter drin, maximal bis 27 Grad.
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Und in der Rubrik Double Golden, da hören wir uns heute die Plätze 3 und 2 aus den englischen Top 20 des Jahres 1971 an. Hier sind George Harrison und Dawn.

Das waren die Plätze 2 und 3 aus den englischen Top 20 des Jahres 1971. Auf Platz 2 und den Song haben wir gerade gehört. Das waren Dawn mit Knock Three Times und davor auf Platz 3. Natürlich George Harrison und My Sweet Lord und die Nummer 1 aus dem Jahre 1971, Chirpy Chirpy Cheep Cheep von The Middle of the Road, die spiele ich dann ein anderes Mal.

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2: Im Studio Fabian Hoffmann. Schönen guten Tag. Der Zoff um die BAföG-Reform sorgt für heftige Kritik von Studenten. Forschungsministerin Beer hatte der Erhöhung der Regelsätze in einem Interview eine Absage erteilt und gesagt, für Studenten sei es kein Drama, nebenbei zu jobben. Der Studierendenverband FZS spricht von einer Frechheit. Schon jetzt hätten 2/3 der Studenten einen Nebenjob. Gleichzeitig sei die Armutsquote so hoch wie in kaum einer anderen Gesellschaftsgruppe. In Deutschland bleiben nach wie vor eher Frauen zu Hause, wenn das Kind krank ist. Aus einer Auswertung der Krankenkasse AOK geht hervor, dass das bei fast 3/4 der Kinderkrankentage der Fall ist. Laut AOK zeigt das, dass Care-Arbeit in den Familien ungleich verteilt ist. Wer zu viel Solarstrom produziert, kann den von heute an mit seinen Nachbarn teilen. Voraussetzung ist ein sogenannter Smart Meter. Nanu Kuhlmann, in diesem Monat stehen aber noch einige andere Änderungen an.
3: Ja, zum Beispiel wird der Widerrufsbutton bei online abgeschlossenen Verträgen eingeführt. Die sollen leicht zu finden sein, damit sich Verträge genauso schnell widerrufen lassen können, wie sie abgeschlossen werden. Außerdem müssen Arbeitgeber bei Stellenanzeigen nun eine zu erwartende Gehaltsspanne angeben. Ende des Monats läuft dann noch der Tankrabatt der Bundesregierung aus. Über eine mögliche Verlängerung wird aber weiter gestritten.
2: In Italien gibt's ab heute die Maut zurück, wenn man auf einer Autobahn länger im Stau steht. Voraussetzung ist aber, dass eine Baustelle schuld daran ist und nicht etwa ein Unfall. Das Ganze funktioniert über eine App. Für die braucht man allerdings eine Umsatzsteuer-Identifikationsnummer. Für die deutschen Fußballer geht die Mission Weltmeisterschaft jetzt langsam richtig los. Nach dem Testspielsieg gegen Finnland gestern und einem Training heute geht's morgen ins Flugzeug Richtung USA. Am kommenden Samstag steht dann in Chicago der letzte Test gegen den Co-Gastgeber USA an.
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4: Sonne und Wolken wechseln sich gerade ab und da, wo noch Regen unterwegs ist, lässt der langsam wieder nach. Richtung Mittag und Nachmittag wird's insgesamt freundlicher, nur ab und zu kann's nochmal nass werden, vereinzelt auch mit Gewitter. Dazu wird's schön warm, die Höchstwerte liegen zwischen 19 und 27 Grad. Morgen dann mehr Wolken, von Westen her kommt öfter Regen dazu. In der Mitte und im Südwesten sind auch kräftige Gewitter drin, maximal bis 27 Grad.
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Und wenn wir jetzt die Augen schließen, dann können wir uns von diesem Double Golden in das Jahr 1972 entführen lassen mit zwei Songs, die damals in den Jahrescharts ganz weit oben standen, nämlich auf Platz 2 Helloer von Martha McNeil und jetzt als erstes auf Platz 4 Christian Anders. Es fährt ein Zug nach nirgendwo.

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2: Im Studio Fabian Hoffmann. Schönen guten Tag. Die BAföG-Debatte sorgt für heftige Kritik von Studenten. Der Studierendenverband FZS spricht von einer Frechheit. Details von Tim Britztrop.
3: Hintergrund sind die Aussagen von Forschungsministerin Bär. Sie hatte in einem Interview gesagt, dass die Reform und damit die Erhöhung der Ausbildungsförderung erstmal auf Eis liegt. Für Studierende sei es außerdem kein Drama, nebenbei zu jobben, so die CSU-Politikerin. Die FZS-Vorsitzende Rummenhöller sagte, schon jetzt hätten 2/3 der Studierenden einen Nebenjob. Gleichzeitig sei die Armutsquote unter Studierenden so hoch wie in kaum einer anderen Gesellschaftsgruppe.
2: In Deutschland bleiben nach wie vor eher Frauen zu Hause, wenn das Kind krank ist. Aus einer Auswertung der Krankenkasse AOK geht hervor, dass das bei fast 3/4 der Kinderkrankentage der Fall ist. Laut AOK zeigt das, dass Care-Arbeit in den Familien ungleich verteilt ist. Hamburg und Olympia, das wird einfach nichts. Erneut haben die Bürger gegen Olympische Spiele in ihrer Stadt gestimmt. Fast 55% haben Nein gesagt, damit ist die Bewerbung vom Tisch. Sehr zum Leidwesen von Bürgermeister Peter Tschentscher, der sich voll für die Spiele eingesetzt hatte. Er sagt im ZDF.
4: Ja, ich bedauere die Entscheidung sehr. Viele, die sich auf die Spiele gefreut haben, viele, die die Kampagne des Senats unterstützt haben, sind enttäuscht. Ich bin es auch. Gleichwohl ist es richtig, eine solch wichtige Frage durch die Bürgerinnen und Bürger selbst entscheiden zu lassen.
2: Mit dem neuen Monat gibt's wieder einige Änderungen. Unter anderem darf Erdbeermarmelade auch ganz offiziell Erdbeermarmelade heißen. Dank einer EU-Richtlinie musste sie vorher Konfitüre heißen. Einfacher wird's außerdem für viele Online-Shopper. Es wird ein Widerrufsbutton für Verträge eingeführt. Die Fußball-Weltmeisterschaft rückt immer näher. Nach dem Testspielsieg gegen Finnland gestern und einem Training heute geht's für die deutschen Kicker morgen ins Flugzeug Richtung USA. Mehr von Anne Brauer.
5: Morgen Abend landet das Team in Chicago. Dort steht dann am Samstag der letzte Test gegen Co-Gastgeber USA an. Danach geht es dann ins Basecamp nach North Carolina, ins schlossähnliche Hotel The Graylin Estate. Das erste WM-Spiel steht dann in nicht mal mehr 2 Wochen an. Gegner in Houston ist WM-Neuling Curaçao. Außerdem bekommt es Deutschland in Gruppe E noch mit der Elfenbeinküste und Ecuador dort zu tun.
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6: Mal mehr, mal weniger Wolken sind gerade unterwegs. Im Südwesten und an der Küste gibt's aber richtig viel Sonne. Im Südosten kommen anfangs noch ein paar Schauer runter, vereinzelt mit Gewittern. Das lässt bis zum Nachmittag nach. Dazu liegen die Höchstwerte heute bei 19 bis 27 Grad. Morgen ziehen dann öfter viele Wolken durch und von Westen her kommt erst Regen, später auch mal Gewitter. Maximal bis 27 Grad.
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Heute werfen wir einen Blick in die Jahrescharts des Jahres 1967 hier bei uns in Deutschland. Auf Platz 15 standen damals die Beatles und auf Platz 9 die Rolling Stones. 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

Das waren sie im Doppelpack. Hintereinander die beiden erfolgreichsten Bands der 60er Jahre. Die Rolling Stones standen hier bei uns in Deutschland in den Jahrescharts auf Platz 9 mit Let's Spend the Night Together. Und davor, das waren die Beatles auf Platz 15, Penny Lane. 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
2: Im Studio Gisa Weber, schönen guten Tag. Die BAföG-Debatte sorgt für heftige Kritik von Studenten. Der Studierendenverband FZS spricht von einer Frechheit. Mehr von Tim Britztrup.
3: Hintergrund sind die Aussagen von Forschungsministerin Bär. Sie hatte in einem Interview gesagt, dass die Reform und damit die Erhöhung der Ausbildungsförderung erstmal auf Eis liegt. Für Studierende sei es außerdem kein Drama, nebenbei zu jobben, so die CSU-Politikerin. Die FZS-Vorsitzende Rummenhöller sagte, schon jetzt hätten 2/3 der Studierenden einen Nebenjob. Gleichzeitig sei die Armutsquote unter Studierenden so hoch wie in kaum einer anderen Gesellschaftsgruppe.
2: Das Nein zu Olympia hat in Hamburg gemischte Reaktionen ausgelöst. Die Entscheidung tut weh und es ist eine verpasste Chance für die Stadt, heißt es aus der Landesregierung. Bei einem Bürgerentscheid hatte sich gestern mehr als die Hälfte gegen eine Hamburger Olympiabewerbung ausgesprochen. Mit dem neuen Monat gibt es wieder einige Änderungen. Unter anderem darf Erdbeermarmelade auch ganz offiziell Erdbeermarmelade heißen. Nanju Kuhlmann erklärt.
4: Schuld ist eine alte EU-Frühstücksrichtlinie, die Mitte Juni angepasst wird. Marmelade durfte nur aus Zitrusfrüchten bestehen, alles andere musste als Konfitüre verkauft werden. Außerdem muss beim Honig nun das Herkunftsland benannt werden. Einfacher wird's für viele Online-Shopper, dort wird ein Widerrufsbutton für Verträge eingeführt. Und bei Stellenanzeigen muss nun mindestens in etwa angezeigt werden, wie hoch das Gehalt sein wird.
2: Beim Wehrdienst gibt es offenbar neue Unsicherheiten. Es geht um die Abmeldepflicht für junge Männer, wenn sie länger ins Ausland wollen. Verteidigungsminister Pistorius hatte die per Allgemeinverfügung aufgehoben. Der Wissenschaftliche Dienst des Bundestags geht aber davon aus, dass er das gar nicht durfte. In Italien gibt es ab heute die Maut zurück, wenn man auf einer Autobahn länger im Stau steht. Voraussetzung ist, dass die Blechlawine von einer Baustelle verursacht wird und nicht beispielsweise durch einen Unfall. Das Ganze funktioniert über eine App. Für die braucht man allerdings eine Umsatzsteuer-Identifikationsnummer. Gestern noch 2 Tore für Deutschland geschossen, heute den Vertrag verlängert. Dennis Undaff bleibt dem VfB Stuttgart treu. Der 29-Jährige hat bis 2029 unterschrieben. Undaff hat in dieser Saison 19 Tore geschossen und fährt mit zur WM nach Nordamerika.
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5: Mal mehr, mal weniger Wolken sind gerade unterwegs. Im Südwesten und an der Küste gibt's aber richtig viel Sonne. Im Südosten kommen anfangs noch ein paar Schauer runter, vereinzelt mit Gewitter. Das lässt aber im Laufe des Tages weiter nach. Dazu liegen die Höchstwerte heute bei 19 bis 27 Grad. Morgen ziehen dann öfter viele Wolken durch und von Westen her kommt erst Regen. Später auch mal Gewitter auf, maximal bis 27 Grad.
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2: Dieser Song, der heißt Colorado, und immer wenn ich den höre, dann bekomme ich ein wenig Heißhunger auf Lakritz von Hans Riegel aus Bonn. Aber die Band kommt natürlich aus Kassel, das ist Milky Chance mit Colorado.

0: Colorado ist nicht nur in aller Munde, danke dafür Hans Riegel aus Bonn, sondern sogar in aller Ohren. Danke dafür Milky Chance aus Kassel.
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0: Wobei das Duo mittlerweile, glaube ich, seinen Sitz nach Berlin verlegt hat.
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2: Im Studio Gisa Weber, schönen guten Tag. Der Zoff um die BAföG-Reform sorgt für heftige Kritik von Studenten. Forschungsministerin Bär hatte der Erhöhung der Regelsätze in einem Interview eine Absage erteilt und gesagt, für Studenten sei es kein Drama, nebenbei zu jobben. Der Studierendenverband FZS spricht von einer Frechheit. Schon jetzt hätten 2/3 der Studenten einen Nebenjob. Gleichzeitig sei die Armutsquote so hoch wie in kaum einer anderen Gesellschaftsgruppe. Bei der Abmeldepflicht für Männer im wehrfähigen Alter sorgt ein neues Gutachten für Unsicherheit. Offenbar durfte Verteidigungsminister Pistorius die Regel nicht einfach aussetzen. Mehr von Tim Britztrup.
3: Im Frühjahr sorgte die Meldung für Schlagzeilen, dass sich Männer im wehrfähigen Alter eigentlich beim Karrierecenter der Bundeswehr abmelden müssen, wenn sie länger als 3 Monate ins Ausland wollen. Pistorius setzte die Regel per Allgemeinverfügung außer Kraft. Ein Gutachten des Wissenschaftlichen Dienstes des Bundestags kommt jetzt aber zu dem Ergebnis, dass er das gar nicht durfte. Demnach kann nur das Bundesverfassungsgericht Gesetze oder Teile davon aufheben.
2: Wer zu viel Solarstrom produziert, kann den von heute an mit seinen Nachbarn teilen. Voraussetzung ist ein sogenannter Smart Meter. Nani Kuhlmann, diesen Monat stehen aber noch einige andere Änderungen an.
4: Ja, zum Beispiel wird der Widerrufsbutton bei online abgeschlossenen Verträgen eingeführt. Die sollen leicht zu finden sein, damit sich Verträge genauso schnell widerrufen lassen können, wie sie abgeschlossen werden. Außerdem müssen Arbeitgeber bei Stellenanzeigen nun eine zu erwartende Gehaltsspanne angeben. Ende des Monats läuft dann noch der Tankrabatt der Bundesregierung aus. Über eine mögliche Verlängerung wird aber weiter gestritten.
2: In Deutschland bleiben nach wie vor eher Frauen zu Hause, wenn das Kind krank ist. Aus einer Auswertung der Krankenkasse AOK geht hervor, dass das bei fast 3/4 der Kinderkranktage der Fall ist. Laut AOK zeigt das, dass Care-Arbeit in den Familien ungleich verteilt ist. Die Enttäuschung in der Hamburger Landesregierung über das Olympia-Aus ist groß. Gleichzeitig betonte Bürgermeister Tschentscher, wir haben nicht hunderttausende Sportfeinde in der Stadt. Hamburg wollte sich auf Olympia bewerben. Bei einem Bürgerentscheid war das Vorhaben gestern durchgefallen. Für die deutschen Fußballer geht die Mission Weltmeisterschaft jetzt langsam richtig los. Nach dem Testspielsieg gegen Finnland gestern und einem Training heute geht es morgen ins Flugzeug Richtung USA. Am kommenden Samstag steht dann in Chicago der letzte Test gegen den Co-Gastgeber ran.
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5: Mal mehr, mal weniger Wolken sind gerade unterwegs. Im Südwesten und an der Küste gibt's aber richtig viel Sonne. Im Südosten kommen anfangs noch ein paar Schauer runter, vereinzelt mit Gewitter. Das lässt aber im Laufe des Tages weiter nach. Dazu liegen die Höchstwerte heute bei 19 bis 27 Grad. Morgen ziehen dann öfter viele Wolken durch und von Westen her kommt erst Regen. Später auch mal Gewitter auf, maximal bis 27 Grad.
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0: Der Song muss, glaube ich, mal in die Werkstatt. Stottert ein bisschen am Ende, aber ich glaube, das haben Coldplay und BTS aus Südkorea so gewollt. Das war My Universe.
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0: Und für die Ausschüttung von Glückshormonen, speziell für das Glückshormon Dopamin, da ist im Moment die Purple Disco Machine zuständig.

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2: Willkommen zu den Retro-Charts. Heute drehen wir unser Radio zurück ins Jahr 1973. Glamrock glitzert, Soul wird sinnlicher, Funk kommt stärker auf die Tanzfläche und im deutschen Schlager klingt vieles nach Fernweh, ZDF-Hitparade und großen Refrains. Wir bleiben musikalisch also streng im Jahr 1973 heute. Nur Titel, deren Erstveröffentlichung oder dessen großer Erfolg in diesem Jahr lag, kommen in diese Sendung. Ich freue mich, dass ihr dabei seid und wieder den Weg zu eurem Lieblingsradio gefunden habt für unser Oldie Date der Woche. Ich weiß nicht, wie das Wetter bei euch ist. Hier im Norden ein bisschen kühler als über Pfingsten. Da war es richtig schön hochsommerlich mit Temperaturen bis an die 30 Grad. Jetzt sind wir so bei 20. Auch ganz angenehm, aber für mich kann es ruhig so ein paar Grad wärmer werden. So 5 sind okay. Ausgabe 15 ist das in diesem Jahr schon wieder. Und wir starten mit Block 1 mit Glam, Glitzer und Gitarren, so die Überschrift. 1973 war ein Jahr der großen Bühnenposen, laut, bunt, selbstbewusst und perfekt fürs Radio. Ihr hört gleich im ersten Block The Sweet mit Ballroom Blitz. Danach Susie Quadro, Can the Can und Slade. Come on, feel the noise. Dreimal Glamrock vom Allerfeinsten. 2 Stunden Oldie-Geschichte mit Hits, Klassikern und ein paar Stücken, die heute viel zu selten im Radio laufen. Hier ist unser Oldie-Date der Woche und ich bin Thomas Flegel. Guten Abend und ein herzliches...
4: Moin!
2: Na,

Der Song erschien im September 1973 und wurde einer der großen Glamrock-Kracher des Jahres. Geschrieben wurde er von Nicky Chinn und Mike Chapman, dem Hit-Duo hinter ganz vielen britischen 70er-Jahres-Singles. Hier sind Sweet und Ballroom Blitz.

Ricky Chin und Mike Chapman, das war echt so ein Produzentenduo vom Allerfeinsten. Sehr, sehr viel, fast alles für Smokey geschrieben. Für The Sweet und ganz, ganz viele mehr. Und wir bleiben in der Glamrock-Ecke, das habe ich ja schon gesagt. Im April kam bei Rack Records dieser Song von Susi Quattro auf die Scheibe. Sie wurde damit zur Lederjacken-Ikone des Glamrock und der Song klingt kompromisslos, Bass nach vorne, Stimme nach vorne und keine Sekunde zu viel. Hier ist Cam the Canyon, Susi Quattro.

0: Immerhin 8 Wochen auf der 1.
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0: Ja, Susi Quadro, genau. 8 Wochen auf dem Platz einer Sonne in Deutschland vom 18. oder im August, September und Oktober. Jahrescharts Platz 8 und das hier, Slade. Sie veröffentlichen den Titel im Februar des Jahres und der Song stieg in Großbritannien direkt auf Platz 1 ein.

Slade schafften etwas, was in Großbritannien wirklich ein Ereignis mit Seltenheitswert ist. Song veröffentlichen und direkt bums, Platz 1. Inhaltlich fängt er das Gefühl eines lauten, schwitzenden Konzertsaals ein und ich finde, so ein bisschen klingt er auch danach, oder? Ja, und bevor wir den zweiten Block starten, gucken wir auf die Schlagzeilen im ersten Quartal. Die kommen jetzt für euch.

0: Hallo, hier sind die Schlagzeilen aus dem ersten Quartal 1973. Friedensabkommen für Vietnam unterzeichnet. In Paris wird das Abkommen zur Beendigung des Vietnamkriegs unterschrieben. Die USA beginnen mit dem Abzug ihrer Truppen. Großbritannien tritt der Europäischen Gemeinschaft bei. Zum Jahresbeginn wird Großbritannien Mitglied der EG. Europa wächst wirtschaftlich enger zusammen. Watergate-Affäre belastet Präsident Nixon. In den USA geraten immer neue Details zur Watergate-Affäre ans Licht. Der Druck auf Präsident Nixon nimmt deutlich zu. Deutschland führt die Anschnallpflicht ein. In der Bundesrepublik gilt jetzt die Pflicht zum Anschnallen auf den Vordersitzen. Die Verkehrssicherheit soll damit verbessert werden. Sport. Rosi Mittermeier feiert große Erfolge im Skiweltcup. Die deutsche Skirennfahrerin gehört weiterhin zur Weltspitze. Mit starken Leistungen begeistert sie die Wintersportfans. Das waren die Schlagzeilen. Und nun zurück zur guten Laune-Musik mit Thomas.
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6: So ist es. Block 2 ist Soul, Funk und frühe Disco-Energie. Die Tanzfläche wird wärmer. Philadelphia Sound, Motown und Funk schieben das Jahrzehnt nach vorne. Wir hören gleich Marvin Gaye, Let's Get It On. Danach Eddie Kendricks, Keep On Truckin', Teil 1. Und Harold Melvin and the Blue Notes und The Love I Lost. Hier ist Marvin Gaye und Let's Get It On.

0: erschienen im Tumblr Verlag. Mother Gay machte daraus keinen lauten Hit, sondern eine intime Soul-Verführung. Let's Get It On. Und der Titel markiert einen der sinnlichsten Momente des Motown-Katalogs. In den USA 1973 Platz 4. Es könnte sein, dass hier Zwergung kommt für euch.
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0: Ja, klingt nach Motown, oder? Eddie Kendricks und Keep on Truckin'.

Der Groove zeigt, wie Funk und Disco 1973 schon hörbar zusammenwachsen. Und für Andy Kendricks wurde es nach seiner Zeit bei den Temptations sein großer Solo-Durchbruch. Keep on Trucking, Part 1 war die Single-Auskopplung und der läuft hier noch ein paar Sekunden.

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1: Hier sind Harold Melvin and the Blue Notes, The Love I Lost, so heißt er. Erschienen im September und Teddy Pendergrass singt hier mit einer Mischung aus Schmerz und Druck. Der Song war ursprünglich als Ballade gedacht, wurde aber zum treibenden Philly-Soul-Stück umgebaut. Ich finde ihn ziemlich cool und hat einen ziemlich geilen Klang. Also, The Love I Lost, die Liebe, die ich verloren habe.

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1: Im Jahr 1973 ist der ESC zu Gast in Luxemburg. Mit Congratulations wurde Cliff Richard 1968 als haushoher Favorit nur Zweiter. In Luxemburg schnitt der Brite sogar noch schlechter ab. Obwohl er mit dem Titel Power to All Our Friends schon wieder vorher wie der sichere Sieger aussah, musste er diesmal der Französin Anne-Marie David, sie startete für Luxemburg, und der spanischen Gruppe Mocedadas den Vortritt lassen. Luxemburg gewann mit dem Titel Tu te reconnaîtras.

deutsche Vertreterin Gitte setzte sich beim deutschen Vorentscheid unter anderem gegen Michael Holm, Inga und Wolf, Cindy und Bert und Roberto Blanco durch und wurde in Luxemburg mit junger Tag Achte.

85 Punkte und Platz 8, das waren Zeiten. Gitte und junger Tag. Wir bleiben auch in der deutschen Ecke. Und unser Block 3 heute heißt Deutscher Sonntag und griechische Nächte. Hier sind Schlager zwischen Wohnzimmer, Fernweh und Hitparaden. Moment, einmal so richtig deutsch mit Cindy und Bert, immer wieder sonntags, ein echter Klassiker. Und danach gibt es zweimal griechisch angehauchtes mit Vicky Leandros, die Bouzouki klang durch die Sommernacht, und Demis Roussos, die erfolgreichste Single in Deutschland im Jahr 1973. Goodbye, my love, goodbye. Gleich, aber erstmal Cindy und Bert.

Oh, schön. Bekannt wurde der Song vor allem durch zahlreiche TV-Auftritte und die einfache Struktur und der eingängige Text machten ihn zum Ohrwurm. Bis heute ist immer wieder sonntags fest mit der Schlagerkultur verbunden. Oh, ich freue mich. In 14 Tagen bin ich auch in Griechenland.

Platz 14 in den Jahrescharts 1973 in Deutschland. Das klingt schon richtig wie eine Uso für meine gute Freunde. Hier ist Vicky Leandros. Sie verband deutschen Schlager mit griechischem Klangkolorit.

0: Der Song bringt genau das mediterrane Fernweh ins Programm, das 1973 sehr gefragt war. Das werdet ihr gleich beim nächsten Titel auch nochmal hören. Nochmal so eine griechische Nummer. Der wurde tatsächlich in Griechenland vererst.
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0: Hier kommt ein Hit aus den 70ern. Ich wollte sagen, der wurde in Griechenland tatsächlich wie in Europa 1973 im Februar veröffentlicht. Demis Roussos, der Papa von Vigé Leandros. Demis Roussos, Quatsch. Geschrieben und produziert wurde er von Leo Leandros. So ist es richtig. Und ich habe eine Neuauflage, ich weiß.

0: Also nochmal geordnet und sortiert. Geschrieben und produziert wurde der Titel von Leo Leandros. Und er erreichte in mehreren europäischen Ländern Platz 1 und machte Demis Roussos endgültig zum internationalen Star der 70er Jahre. Goodbye, my love, goodbye.
1: Hallo, hier sind die Schlagzeilen aus dem zweiten Quartal 1973. Skandal um Watergate weitet sich aus. In den USA beginnen die ersten öffentlichen Anhörungen zur Watergate-Affäre. Präsident Nixon gerät immer stärker unter Druck. Letzte amerikanische Soldaten verlassen Vietnam. Die USA beenden offiziell ihren Kampfeinsatz in Vietnam. Für viele Amerikaner endet damit ein jahrelanges Trauma. DDR und Bundesrepublik nähern sich weiter an. Der Grundlagenvertrag tritt in Kraft und verbessert die Beziehungen zwischen Ost und West. Beide deutschen Staaten arbeiten künftig enger zusammen. Deutschland diskutiert über die Ölversorgung. Steigende Energiepreise sorgen auch in der Bundesrepublik für Sorgen. Politik und Wirtschaft warnen vor möglichen Engpässen. Sport. Ajax Amsterdam gewinnt erneut den Europapokal. Die Niederländer dominieren weiter Europas Fußball. Mit attraktivem Offensivspiel begeistern sie Fans auf dem ganzen Kontinent. Das waren die Schlagzeilen. Ich gebe wieder zurück zu Thomas ins Studio in Winsen an der Luhe.
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0: Wir haben noch eine richtige Knallerrunde. Unser Block 4, der Rauschmeißer aus der ersten Stunde. Wir sind in den Retro-Charts heute im Jahr 1973 und die Überschrift im nächsten Block lautet Kino, Rock und große Refrains. Zum Ende der ersten Stunde wird es noch größer. Glamrock, Balladen und Songs für die ganz große Bühne. Wir hören gleich die Rolling Stones mit Angie. Danach Elton John mit Daniel und Gilbert O'Sullivan schmeißt uns aus der ersten Stunde mit Get Down. Angie erschien im August 73 und die Stones zeigten hier ihre verletzliche Seite statt reiner Rock-Attitüde. Die Ballade wurde einer der elegantesten internationalen Hits des Jahres. Hier ist Angie.

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1: Musik von Elton John aus dem Frühjahr 73. Bernie Taupins Text erzählt eine ruhige, melancholische Geschichte über Heimkehr und Verlust. Hier ist Elton John und Daniel.

0: Damit war wieder einmal bewiesen, wie stark Piano-Balladen in den Radiosound passen.
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1: Aber wir haben noch einen Moment Zeit für drei lustige Geschichten rund um Get Down von Gilbert O'Sullivan. Das ist so ein bisschen was, wo ihr morgen sagen könnt, boah, da haben wir was gelernt bei den Retro-Charts. Gilbert O'Sullivan nutzte nämlich die Melodie ursprünglich nur zum Warmspielen am Piano. Erst später wurde der Song daraus. Viele Hörer dachten, Get Down handelt von einem Hund. Nee, tatsächlich besingt O'Sullivan eine aufdringliche Freundin. Und drittens und letztens. Der Song war so erfolgreich, dass Status Quo ihren späteren Superhit Down Down kurzerhand umbenannten. Der sollte nämlich ursprünglich eigentlich Get Down heißen und sie wollten Verwechslungen vermeiden. In Deutschland war der Song auf Platz 4 und in den Gesamt-70ern auf Platz 25 in den erfolgreichsten Singles des Jahres. Wir hören uns gleich auf der anderen Seite der vollen Stunde wieder. Zur zweiten Stunde Retro-Charts, bleibt bitte dran.

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1: Weiter geht's mit Stunde 2 der Retro-Charts. 1973, jetzt wird die Sendung rockiger, kantiger und an einigen Stellen überraschend modern. Wir hören Debüts, Fahrersongs, frühere Queen-Energie und ein paar Titel, die heute noch erstaunlich frisch wirken. Ich bleibe am Mikrofon für euch, ich bin Thomas Flegel und sag Hallo zur zweiten Stunde. Mit Gitarren auf der Überholspur, so heißt der nächste Block. Mit Golden Earring fangen wir an, danach gibt's die Doobie Brothers, Long Train Running und Alice Cooper macht den dritten Block, den fünften Block komplett mit No More Mr. Nice Guy. Das hier ist Musik aus, richtig, den Niederlanden. Im August veröffentlicht. Der Song wurde später international zum Inbegriff des Autofahrer-Rocks. Besonders stark ist der Aufbau. Basslauf, der kommt jetzt gleich. Schlagzeugdruck, der kommt jetzt auch dazu. Und dann dieser endlose Highway-Refrain. In Deutschland Platz 87 in den Jahrescharts. Hier kommen Golden Earring und Radar Love in der Single-Version. Na, was heißt Single-Version? Die ist auch über 4,5 Minuten lang. Jetzt geht's los.

Wollt ihr noch ein paar Details hören? Zu Golden Earring zum Beispiel. Die haben 40 Jahre Bestand von 1961 bis ins Jahr 2021, wo sie sich aufgelöst haben. Und damit sind sie eine der am längsten bestehenden Rockbands der Welt. 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

ist ziemlich unglaublich. Auf den Namen Jaap Eggermond trifft man immer wieder mal bei solchen Songs. Wahnsinns Schlagzeuger, und bis 69 war er bei Golden Earring.

Und damit geht's gut gelaunt direkt weiter. Mit Musik von Warner Bros., also das war der Verlag damals. 1973 haben sie die Doobie Brothers unter Vertrag genommen und Long Train Running veröffentlicht.

0: Tom Johnson schrieb diesen Song, der ursprünglich aus einem Live-Jam entstanden ist, und der Gitarrenrhythmus macht die Nummer sofort erkennbar. Trocken, funky und absolut radiotauglich. Hat er gerade wieder bewiesen, ne? The Doobie Brothers und Long Train Runnin'.
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0: Ich weiß gar nicht, was der Kollege immer einschmeißt, bevor der seine Ansagen macht, aber die Hälfte wird es, glaube ich, auch tun. Ja, wir arbeiten dran. Hier ist Alice Cooper, No More Mr. Nice Guy. Aus dem Album Billion Dollar Babies. Alice Cooper verpackte Provokation in einen erstaunlichen Rocksong.

0: Hallo, hier sind die Schlagzeilen aus dem dritten Quartal 1973. Militärputsch erschüttert Chile. Im September wird Präsident Salvador Allende gestürzt. General Pinochet übernimmt die Macht im Land. Skylab liefert neue Bilder aus dem All. Die amerikanische Raumstation Skylab sendet spektakuläre Aufnahmen zur Erde. Die NASA gewinnt wichtige Erkenntnisse für die Raumfahrt. Bundesrepublik und DDR werden Mitglieder der UNO. Beide deutschen Staaten treten den Vereinten Nationen bei. Das gilt als wichtiger Schritt der internationalen Anerkennung. Ölkrise kündigt sich an. Die Spannungen im Nahen Osten sorgen weltweit für Unsicherheit auf den Energiemärkten. Benzin und Heizöl könnten deutlich teurer werden. Sport. Billie Jean King gewinnt das Battle of the Sexes. Die Tennisspielerin schlägt Bobby Riggs in einem weltweiten TV-Ereignis. Millionen Zuschauer verfolgen das historische Match. Das waren die Schlagzeilen und damit wieder zurück zu Mr. Retro Charts. Zu Thomas.
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0: mit den OJs. Und mit Thin Lizzy noch in dieser Stunde tolle Musik.
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4: Ja, unser Block 6 ist überschrieben mit Deutsch- und Fernsehglanz. Noch einmal deutscher Schlager. Große Gesten, klare Melodien und ganz viel Hitparaden-Aura. Ihr werdet gleich hören, was ich meine. Wir fangen echt mit einem der Klassiker an aus dem Schlagerbereich. Jürgen Markus, ein Festival der Liebe. Danach gibt's Bata Illich, Schwarze Madonna und Costa Cordalis, Carolina, komm. Drei Schlagerhits am Stück.

0: Jack White prägte den hellen und großen Schlagersound und in der ZDF-Hitparade wurde der Titel zu einem echten Favoriten.
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0: Bata Illitsch setzt auf Dynamik, Dramatik und Mitleidsschlager. Hier ist die schwarze Madonna.
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0: Er singt wirklich nicht Carolina, komm mit nach drüben, sondern nach Theben. Hallo?
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0: Scheint ein ganz früher Agathe Bauer Song zu sein.
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0: Ganz schnell einer der erfolgreichsten deutschsprachigen Schlager zum Jahresende.
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0: Und damit wurde Cordalis zum Publikumsliebling der 70er. Also deutsche Schlager haben auch was. Wenn ihr euch fragt, was das eigentlich hier für ein Song ist, mit dem ich euch heute den ganzen Abend nerve, immer mal zwischendurch. Also eigentlich bei jeder zweiten Moderation ist das unsere Hintergrundmusik. Da gibt es immer Musik aus dem Jahr und die hier stammt von Billy Preston und die heißt Space Race. Kommen wir zu unserem Blog Vergessen, aber genial. Stücke, die also nicht jeden Tag im Oldie-Radio laufen, aber 73 unbedingt Farbe ins Musikjahr gebracht haben. Zwei Songs hören wir. Mott the Hoople, All the Way from Memphis. Und danach gibt es einen ganz frühen ELO-Song, Electric Light Orchestra, Showdown. Aber erstmal Mott the Hoople. Aus dem August, Ian Hunter erzählt darin eine herrlich schräge Rock'n'Roll-Reisegeschichte. Klavier, Saxophon und Gitarren machen den Song zu einem unterschätzten Glamrock-Juwel aus den frühen 70ern. Hier ist All the Way from Memphis. Danach gibt es mittendrin in diesem Block noch den James Bond der Stunde.

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1: Die Lizenz zum Hören. 1973 kommt der erste James Bond mit Roger Moore in der Hauptrolle in die Kinos. In Deutschland heißt er Leben und Sterben lassen und James Bond untersucht Morde an Agenten und die Spur führt ihn zu einem Drogenimperium. Dr. Kananga, gespielt von Jafet Koto, plant den Heroinmarkt zu kontrollieren. Der Titelsong stammt von keinem geringeren als Paul McCartney, in den USA auf Platz 2, in UK auf der 9. Live and Let Die.

Wir philosophieren im Chat über die besten Bonds überhaupt. Ja, ich glaube schon, Roger Moore war einer der Besseren auf jeden Fall. Er war ja auch lange an Bord. Paul McCartney, Live and Let Die, die Filmmusik. Kommen wir zurück in unsere Gruppe, in unseren Blog, der wie heißt Vergessen aber genial. Und das ist ein ganz früher ELO-Song, der jetzt hier kommt, Showdown.

Jeff Lynne verband hier Pop, Soul-Anklang und orchestrale Elodramatik. Und der Song klingt wie ein Bindeglied zwischen 60s-Melodie und späterem Stadion-Pop. Und er klingt, finde ich, schon eine ganze Menge nach dem Electric Light Orchestra mit Jeff Lynne.

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1: Nächster Block ist Block 8 mit Disco Fieber 1973. Soul, frühe Disco und der Sound, aus dem wenig später die großen Dancefloors entstanden sind. Wir hören gleich The OJs mit Love Train und The U.S. Corporation mit Rock the Boat. Am Anfang gibt es The OJs mit Love Train. Anfang 73 weltweit zum Hit geworden und erreichte Platz 1 der US-Charts und der Song. Gilt bis heute als einer der frühen Vorläufer der Disco-Bewegung. Philly Soul Team, Gamble und Huff haben ihn produziert. Also, los geht's. In dieser Runde zwischendrin haben wir noch die Schlagzeilen gleich aus dem vierten Quartal.

0: Hallo, hier sind die Schlagzeilen aus dem letzten Quartal 1973. Ölkrise trifft die Weltwirtschaft. Nach dem Yom Kippur-Krieg drosseln die Ölstaaten ihre Lieferungen. Autofreie Sonntage und steigende Preise sorgen für Unruhe. Arabische Staaten verhängen Ölembargo. Viele westliche Länder geraten unter wirtschaftlichen Druck. Die Energiekrise bestimmt weltweit die Schlagzeilen. Willy Brandt besucht Israel. Der Bundeskanzler setzt damit ein Zeichen für die deutsch-israelischen Beziehungen. Der Besuch findet international große Beachtung. Deutschland erlebt autofreie Sonntage. Wegen der Ölkrise bleiben viele Straßen plötzlich leer. Die Bilder der ruhigen Autobahnen gehen durchs ganze Land. Sport. Franz Beckenbauer wird Europas Fußballer des Jahres. Der Kapitän des FC Bayern München erhält erneut die prestigeträchtige Auszeichnung. Deutschlands Fußball bleibt international erfolgreich. Das war es für diese Woche. Nächste Woche hören wir uns wieder. Und bis dahin, munter bleiben.
1: Ja, das war nochmal der elektronische Kollege, dem wir noch ein bisschen arbeiten. Rock the Boat. Egal, was ihr zu sammeln habt, ich rede da einfach drauf. Der Song erschien 73 und wurde 74 weltweit zum echten Dance-Floor-Hit. Viele Musikhistoriker zählen Rock the Boat zu den ersten echten Disco-Hits überhaupt und der rhythmische Basslauf und die weichen Soul-Vocals prägen diesen frühen Disco-Sound der 70er. Jetzt gönne ich euch The Ulysses, The Ulysses Corporation, so heißen sie. Rock the Boat.

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1: Oh, wir kommen schon Richtung Finale. Nein, das ist das Finale. Zwei Songs haben wir noch. Laut, jung und legendär. Zum Schluss drehen wir noch einmal auf. Debütenergie, harte Gitarren und Funk für den Abspann. Funk weiß ich noch nicht, schaffen wir glaube ich nicht mehr. Wir hören gleich eine der ersten, nein, die erste Single überhaupt. Von Queen, Keep Yourself Alive. Das war ihre Debütsingle am 6. Juli 1973. Und danach gibt es noch Thin Lizzy, Whiskey in the Jar. Dieser Song wurde geschrieben von Brian May und damals blieb der große Charterfolg noch aus. Rückblickend, und hört bitte mal genau hin, man erkennt schon den späteren Queen-Sound und das typische Queen-Bombast. Ich habe einen 2011er Remix, also ein bisschen recovered und ein bisschen dran rumgeschraubt. Und hier kommen Queen und ihre erste Single-Auskopplung, Keep Yourself Alive.

0: Wir sind auf der Zielgeraden und schauen kurz vor Ende der Sendung noch einmal auf die Top 5 in den USA und Großbritannien und den Top 10 in Deutschland. In den USA wird der Markt vielfältiger und erwachsener. Soul- und Songwriter-Pop dominieren die großen Radiohits, die Top 5 waren. Auf der 5 Paul McCartney and the Wings, My Love. Auf der 4 Marvin Gaye, Let's Get It On. Roberta Flack auf der 3, Killing Me Softly with His Song. Bad, Bad Leroy Brown, Jim Croce, die 2. Und Tony Orlando und Dawn, Tie a Yellow Ribbon Round the Old Oak Tree auf der 1. In Großbritannien erreicht Glamrock seinen kommerziellen Höhepunkt und prägt die gesamte Musiklandschaft. Auf der 5, Wizard, Zima Baby Jive, Gary Glitter, I Love You, Love Me, Love. War die 4, Susie Quattro, Can the Candy, 3, Dawn featuring Tony Orlando, Tie a Yellow Ribbon Round the Old Tree in UK auf der 2 und Merry Christmas Everyone von Slade, die erfolgreichste Single in UK. Die Top 10 in Deutschland. Es war ein Übergangsjahr. Schlager bleibt stark, aber internationaler Pop und Glamrock gewinnen massiv an Bedeutung auf der 10. Albert Hammond, The Free Electric Band, Susie Quattro, Can the Candy 9, Freddie Breck mit Bianca auf der 8, Wumms Gesang, Ich wünsch mir eine kleine Miezekatze, die 7, Les Humphreys Singers mit Mamalou, die 6. Auf der 5, Bernd Klüver, Der Junge mit der Mundharmonika, Guido und Maurizio De Angelis mit Flying Through the Air auf der 4. Die 3, Kinkade, Dreams Are Tender Penny. Die 2, Gilbert O'Sullivan mit Get Down und Demis Roussos mit Goodbye My Love, Goodbye, die erfolgreichste Single in Deutschland. Unser Rausschmeißer für heute, wir haben am Ende noch ein bisschen Zeit, das ist ganz nett heute. Der Rausschmeißer kommt von Thin Lizzy und die Single erschien im November 73 und wurde der internationale Durchbruch für die Band. Sie verwandelte ein traditionelles irisches Volkslied in moderne Rockmusik. Der markante Gitarrensound deutet bereits den späten Twin League Rock der Band an.
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einfach großartig. Whiskey in the Jar, und in der ersten Stunde hatten wir schon Radar Love. Musik, wo ich wirklich im Auto, naja, wenn Astrid nicht dabei ist, auf jeden Fall, ne? Schatzi, liebe Grüße, die Musik wirklich ein bisschen lauter mache.

Ihr wisst Bescheid, wenn diese Melodie erklingt. Das ist das Les Reed Orchestra. Man of Action heißt der Song. Und er war immer das Schlusslied in der NDR 2 Juniorendiskothek damals in den 70er, 80er Jahren mit Gerd, Timmy, Timmermann. Haben wir an den auch mal wieder erinnert. Wohnte in der Nachbarschaft, in Lüneburg übrigens. Wohnte. Lebt schon lange nicht mehr. So, also bevor wir euch aus dem Jahr 1973 verabschieden, gibt es noch die beliebtesten Vornamen, wenn wir mal auf die Fakten gucken, bei den Mädels. Nicole setzt sich bei den Mädchen als moderner, international klingender Vorname stark durch und spiegelt den Zeitgeist der 70er wider. Bei den Jungen dominierten weiterhin klassische deutsche und biblische Namen. Dann hören wir doch mal rein in den Top 10 von oben nach unten. Bei den Mädels, Nicole war der beliebteste Name. Stephanie, Sandra, Claudia, Anja, Sabine, Andrea, Tanja, Katja und Silke. Bei den Jungs, Michael, Christian, Stefan, Andreas, Thomas, 1973 immer noch dabei. Markus, Jens, Frank, Martin und Daniel. Das war's also für diese Woche. Nächste Woche gibt's das Jahr 1983. Ich habe so eine Ahnung, ich habe es echt noch nicht vorbereitet, aber ich habe eine Ahnung, da waren wir, glaube ich, noch ein bisschen Neue Deutsche Welle unterwegs. Wir werden es hören, aber wir haben einen bunten Mix auch in der nächsten Woche für euch. Für heute sage ich Dankeschön fürs Einschalten. Bleibt bitte auf jeden Fall dran. Es gibt in eurem Lieblingsradio mit Sicherheit ein tolles Anschlussprogramm. Jetzt gleich ab 10 Uhr. Wir füllen gleich noch ein bisschen mit Instrumentalmusik von Cozy Powell, einem legendären Drummer. Die letzten Minuten mit Dance with the Devil. Und danach kommt bei den Elbe-Stationen und bei vielen anderen Radios zum Beispiel der Kollege Robert Rosbach.

0: der kommt mit seinem Soundtrack seines Lebens. Gucken wir mal, was er heute für uns mitgebracht hat. Ich verabschiede mich bis nächste Woche, dann hören wir uns nochmal live, bevor ich dann 2 Wochen im wohlverdienten Urlaub bin. Aber die Sendung läuft weiter, ihr braucht nicht drauf verzichten, es gibt dann eine neue Sendung mit Aufzeichnung. Also, dann, es geht weiter in unserem Turnus, wie wir ihn haben. Für heute sage ich Dankeschön fürs Einschalten, macht's gut und lasst es euch gut gehen.
1: Tschüss!
0: Bis nächste Woche verabschiede ich mich aus der Nordheide. Euer Thomas Flegel, euer Mr. Retro Charts oder der alte Mann aus Winsen an der Luhe. Bis zum nächsten Mal. Ciao.

herzlich willkommen, schönen guten Abend. Hier geht's wieder kultig los. Und zwar bis 19 Uhr, die Kult 80er, hier mit euch. Ja, mit mir auch. Hier ist euer Jack und wir legen los, wie ihr es gewohnt seid.

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1: Sonne und Wolken wechseln sich gerade ab. An der Küste und im Südwesten zeigt sich öfter die Sonne. Im Südosten kann es aber auch noch mal nass werden und vereinzelt kracht es kurz. Dazu ist es warm mit aktuell 19 bis 27 Grad. Morgen wird es dann öfter grau. Vor allem im Westen kommen immer wieder Regen und Gewitter auf. Maximal sind noch mal bis zu 27 Grad drin.
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1: Ich bin gerade noch komplett woanders. Moment. So. Nämlich in der Nacht zum Dienstag verläuft es meist trocken und neben Wolkenfeldern zeigt sich der Mond und die Sterne am häufigsten im Süden und im Osten. Vor allem im Südosten kann es örtlich ein bisschen Nebel geben und dann auch tatsächlich auch ein bisschen kalt, nämlich zwischen 16 Grad am Niederrhein und bis zu 7 Grad im Erzgebirge. Ja, morgen am Dienstag bleibt es tatsächlich im östlichen Landesteil meist trocken und neben Wolken scheint immer mal wieder die Sonne. Sonst gibt es aber neben Sonnenschein vom Westen her zunehmend stärkere Bewölkung mit Schauern. Am Nachmittag und am Abend kommt es dann hierzu auch zu kräftigen Schauern und Gewittern, die sich bis zur Mitte ausbreiten, besonders Richtung Südwesten und drohen tatsächlich da lokale Unwetter mit Starkregen, Hagel und auch Sturmböen. Und dann wird es tatsächlich leider auch wieder ein bisschen warm. Nämlich 19 Grad in der Eifel und bis zu 27 Grad werden dann im Osten morgen erwartet. Mehr zu Wetter dann gleich in gut einer halben Stunde.
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1: Da habe ich was, nämlich A71, Schweinfurt Richtung Suhl, zwischen Bad Neustadt an der Saar und Mellrichstadt. Da gibt es eine Gefahr durch einen defekten LKW auf dem rechten Fahrbahnstreifen, der diesen blockiert. Des Weiteren A100, Wilmersdorf Richtung Neukölln, zwischen Detmolder Straße und Beckstraße. Aktuell ein kleines bisschen Stau. Und sonst habe ich für heute eigentlich gar nichts mehr. Wundert mich ein bisschen, aber es ist auch gut so. Wenn man nicht so viel unterwegs ist, braucht man auch keinen Stau haben, ne? Genau so ist es.
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1: Ja, moin, willkommen zu deiner Afterwork hier bei dir in deinem Lieblingsradio. Ich soll noch richtig in Regel nehmen, da klappt das auch ein bisschen besser. Heute am Montag, ich war gerade so ein bisschen vertieft in einem Gitterpost, denn ja, es passieren Dinge, die tatsächlich Daten irgendwie nicht mehr dahin schicken, wo sie dahin schicken sollten und explizit ausgesperrt werden, weil man sich denkt, warum sollte ich euch diese Daten geben? Meldet euch doch bei einem Drittanbieter an. Kriegt sie ja. Da lobt man ja eigentlich so ein bisschen Tesla, ne? Weil Tesla so eine Datenoffenheit hat, ne? Von seinen Fahrzeugen. Naja, mal gucken, was da so passiert. Wir haben heute coole Musik auf jeden Fall dabei in deiner Afterwork und werden gleich auch noch über andere coole Dinge sprechen. Was schauen wir einfach gleich mal, was so ein bisschen Schönes passiert ist. Schönes vielleicht nicht, aber vielleicht auch Gutes passiert ist. Wir gucken mal, was so passiert ist. Wir starten erstmal los mit guter Musik, nämlich mit diesem hier, Clean Bandit und A7S mit Everything But You. Und damit wünsche ich euch einen wunderschönen Montag-Feierabend.
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1: Achso, ihr könnt auch in die Sendung schreiben, ne? Deineafterwork.de. Ganz einfach. Oder per WhatsApp 04121 22 77 869. Oder über Telegram einfach dem Deine Afterwork-Bot schreiben.

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1: So, wir machen es jetzt einfach mal. Ich habe Bock darauf und es wird einen Shitstorm geben. Es gibt einen Shitstorm. Es läuft ja schon längst. Und ihr kennt sicherlich eine API, also eine Application Programming Interface, also zu Deutsch eine Programmierstelle, kennen wir sicherlich alle. Die empfängt Daten und da kann man Daten empfangen und sehen, vielleicht auch was steuern, um zu sehen, beispielsweise für Leute, die auf Loud FM zuhören, gibt es ja auch entsprechende API zu sehen. Okay, auf diesem Sender sind gerade X Hörer. Aber man kann tatsächlich auch, das machen natürlich auch nicht nur Streaming-Anbieter, sondern tatsächlich auch Fahrzeughersteller, die tatsächlich über eine API Daten tatsächlich zur Verfügung stellen, wenn man sich dafür natürlich anmeldet. Also mit seinen eigenen Daten dafür, ne? Und damit kann man dann unter anderem tatsächlich das Lademanagementsystem im eigenen Haus steuern, also das Ganze im Smart Home einbringen, den Ladestand überprüfen oder tatsächlich auch sagen, einfach mal, komm, starte mal das Fahrzeug oder nicht starten, sondern den Ladevorgang starten oder klimatisiere das Auto. Als Beispiel. Volkswagen hat sich tatsächlich jetzt sehr beliebt gemacht, denn sie haben tatsächlich schon Anfang April angekündigt, dass ja mit der Wirkung zur KW21, also letzte Woche oder nee, vor zwei Wochen, dass man da diese API umstellen möchte. In Bekanntgabe hieß es, dass die bisherige Brand-App-Schnittstelle zu diesem Zeitpunkt für externe Zugriffe geschlossen wird. Das hat tatsächlich jetzt nun wirklich zur Folge, dass die bisherigen Nutzer diese API tatsächlich nicht unter Marke Volkswagen, sondern tatsächlich auch Audi, Cupra und Skoda ja relativ kurzfristig tatsächlich nicht mehr, ja, ihre Anwendungsszenarien nutzen können. Dazu zählen tatsächlich nicht nur Steuerungen über Home Assistant, sondern tatsächlich auch noch über EVCC, also Electric Vehicle Charge Control, also auch eine Open Source Software, aber auch andere Anbieter wie Tibber und Co., die natürlich auch Zugang auf diese API-Schnittstelle brauchen. Diese Anbieter haben es irgendwie tatsächlich schon hinbekommen, weil sie vermutlich Geld dafür zahlen, aber andere Nutzer als Home, also beziehungsweise Home Assistant, nur die Nutzer oder Open Source Projekte haben natürlich keinen Zugang darauf. Und andere Anbieter haben es tatsächlich schon hinbekommen, beispielsweise BMW, die haben tatsächlich da schon eine, haben tatsächlich was zur Verfügung gestellt, was auch funktioniert. Jetzt ist es so, warum, wieso, weshalb? Man fragt natürlich jetzt nach bei Volkswagen und so weiter und so fort, bei anderen, also Volkswagen, Audi und Co., was denn nun damit ist, wieso kommt man nicht mehr an die Daten ran? Und da gibt es dann zwei verschiedene Möglichkeiten, was man dafür Antworten bekommt. A, es ist eine Drittanbieter-Software, dafür haben wir keinen Zugriff darauf und es ist nicht unser Aufgabenbereich. Aber es gibt tatsächlich auch mehr Antworten ab und zu, wenn man explizit mal danach nachfragt. Und da hieß es, diese Meldung liegt hier bei mir vor und tatsächlich steht auch in GitHub, falls ihr in GitHub mal ein bisschen rumguckt, zwecks Volkswagen und API, findet ihr viele Dinge dazu. Wir verstehen sehr gut, dass eine intelligente, PV-optimierte und netzdienliche Laderegelung für viele Nutzerinnen und Nutzer ein zentraler Bestandteil der Elektromobilität ist. Systeme wie Home Assistant oder EVCC leisten hierzu einen wichtigen Beitrag, insbesondere im Hinblick auf Eigenvorausoptimierung, Lastmanagement und die Integration erneuerbarer Energien. Alles schon mal wirklich sehr, sehr super und schön, ne? Unter unseren Kundinnen und Kunden steigt die Nachfrage nach Drittanbieter-Apps und Open-Source-Lösungen, die tatsächlich für ihren Service einen Zugriff auf die Volkswagen-Backends benötigen. Okay. In der Vergangenheit erfolgt dieser Zugriff jedoch teilweise ohne Zustimmung der Volkswagen AG. Dieses führte zu hoher Serverlast bzw. Systemlast sowie zu Störungen in offiziellen Diensten. Und aus diesem Grund wurden technische Schutzmaßnahmen eingeführt, um eine offiziell vertraglich geregelte Schnittstelle für Dienstanbieter oder Drittanbieter zu geschaffen. Nicht autorisierte Zugriffe werden also ab Kalenderwoche 22 technisch unterbunden. Dadurch kann es tatsächlich bei Anwendungen wie Home Assistant, EVC oder auch anderen offenen Energiemanagementsystemen zu Einschränkungen und Funktionsverlust kommen. Mehr wurde dazu nicht gesagt. Wie man jetzt beispielsweise da rankommt oder so und etc. pp. Es gibt aber von Volkswagen und tatsächlich auch der ganzen Brand VW AG ein EU Data Act Portal über drivesomethingsgreater.com. Sehr irre Domain, gibt es so ein EU Data Act Portal, wo man sich die Daten von seinem eigenen Fahrzeug holen kann. klingt alles schön und gut. Nur, wenn die Daten da nicht auftauchen, wenn man einen Ladevorgang getan hat, weil es immer noch heißt, dass keine Daten kommen, ist das für mich eigentlich auch nicht so richtig das richtige Portal, dass da Daten kommen. Also, wie seht ihr das? Ich glaube, das Thema ist wirklich gerade heiß umstritten. Und ihr könnt mal gerne eure Meinung dazu schreiben. Ob euch das denn wichtig ist, wenn ein Fahrzeug ja sowieso schon Konnektivität hat ins Netz und Daten sendet, dass ihr nicht diese Daten auch bekommt und vielleicht damit was anstellt oder entsprechend euer Fahrzeug damit steuert oder auslesen möchtet, Vergleiche machen möchtet, wie viele Kilometer ihr gefahren seid, verbrauchstechnisch, alles pipapo. Schreibt es gerne mal. deineafterwork.de per WhatsApp 0411 22 77 869 oder über Telegram deineafterwork. Lest euch gerne mal durch, sucht einfach bei Google nach Volkswagen und API. Da findet ihr genug Beiträge und aktuelle News dazu. Bei Golem ist es unter anderem und viel weiteren guten Newsportalen, die das gerade so ein bisschen hier alles aufdecken.
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0: wir natürlich ein bisschen auch genießen. Genauso wie auch eine Karriere im selben Unternehmen und tatsächlich immer eine Stufe höher. Ja, für viele war das tatsächlich ja lange der Normalfall, also für viele. Doch dieses Bild bekommt langsam, aber sicher Risse. Denn immer mehr Beschäftigte stellen sich klassische Laufbahnen in Frage und wünschen sich andere Arbeitsmodelle. Und wie dieses aussehen soll, darüber wollen wir jetzt mit Verena Mellen sprechen. Sie ist nämlich Personaldienstleister bei Radstadt. Hallo.
1: Hallo.
0: Ja, immer mehr Beschäftigte sagen ja wirklich arbeiten, ja, aber bitte anders. Was beobachten Sie denn da?
1: Wir sehen in den letzten Jahren, dass sich die Erwartungen an der Arbeit immer weiter verändern. 63% der Beschäftigten in Deutschland halten den traditionellen Karrierepfad nicht mehr für zeitgemäß. Das zeigt das aktuelle Randstadt-Arbeitsbarometer. Gleichzeitig haben 39% keine konkreten Karriereziele für die kommenden 5 Jahre. Und das bedeutet nicht, dass Leistung keine Rolle mehr spielt, aber der Fokus verschiebt sich. Das heißt, für viele steht nicht mehr automatisch der nächste Titel im Vordergrund. Stattdessen rückt die Frage in den Mittelpunkt, wie gut passt bei der Arbeit zu meinem eigenen Leben?
0: Ja, heißt das, klassische Karrieren ist tatsächlich für viele kein Ziel mehr?
1: Na, zumindest verliert sie an Strahlkraft. Der typisch lineare Aufstieg innerhalb eines Unternehmens wirkt für viele nicht mehr so attraktiv wie früher, denn der Wunsch nach individuellen Wegen, auch außerhalb klassischer Hierarchien, wächst mehr und mehr. 10% der Beschäftigten würden sich im Idealfall selbstständig machen. Aktuell sind dies jedoch nur 5%. Andere wünschen sich mehrere berufliche Standbeine oder mehr Freiraum in ihrer Tätigkeit. Karriere bedeutet heute für viele eher Entwicklung nach den eigenen Vorstellungen als die nächste Beförderung um jeden Preis.
0: Ja, welche Rolle spielt denn dabei die Work-Life-Balance?
1: Eine große, auch wenn sie nicht das einzige Thema ist. Das Arbeitsbarometer zeigt, 63% sagen, eine gute Balance zwischen Beruf und Privatleben sei wichtig und als sehr wichtig. Interessant ist, 74% bewerten ihre aktuelle Balance bereits als gut. Gleichzeitig stehen viele durch steigende Lebenshaltungskosten aber unter finanziellem Druck und der Wunsch nach flexibleren Modellen entsteht also nicht nur aus Bequemlichkeit, sondern aus einer Mischung aus Wertewandel und wirtschaftlicher Realität.
0: Ja, welche Arbeitsmodelle wünschen sich denn Beschäftigte denn heute?
1: Hier zeigt sich eine deutliche Verschiebung zu früher. 56% arbeiten derzeit in einer klassischen Vollzeitstelle. Im Idealfall möchten das jedoch nur 33% tun. Viele wünschen sich stattdessen reduzierte Arbeitszeit oder flexible Teilzeitmodelle, die besser zum eigenen Leben passen. Gleichzeitig können sich 12% vorstellen, zusätzlich zur Haupttätigkeit einen Nebenjob zu haben, deutlich mehr als aktuell. Auch der Wunsch nach Selbstständigkeit spielt schon, wie gesagt, eine große Rolle. Die Arbeitswelt wird damit vielfältiger und auch individueller.
0: Und ja, was bedeutet das oder dieser Wandel tatsächlich für die Unternehmen?
1: Unternehmen stehen vor der Aufgabe, unterschiedliche Erwartungen ernst zu nehmen. Flexibilität kann vieles bedeuten, freie Zeiteinteilung, Wahl des Arbeitsortes oder größere Eigenverantwortung. 54% sagen, sie seien produktiver, wenn sie bei der Arbeit ihr authentisches Selbst sein können. Gleichzeitig müssen betriebliche Anforderungen erfüllt werden. Entscheidend ist hier, miteinander zu reden und das Verständnis für verschiedene Lebensphasen und Bedürfnisse zu haben. Wer hier offen bleibt, bleibt auch als Arbeitgeber attraktiv.
0: Ja, Verena Menne vom Personaldienstleister Radstand, vielen Dank fürs Gespräch bei uns.
1: Gerne, danke.
0: Ja, und der klassische Karriereweg verliert wirklich an Bedeutung, während individuelle Lebensmodelle und flexible Arbeitsformen immer stärker in den Mittelpunkt rücken. Könnt ihr auch weitere Informationen holen, nämlich unter radstand.de. Wir machen ganz fix weiter mit cooler Musik für den Montagfeierabend.
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0: Eine sehr interessante Version von Kungs mit Clap Your Hands in ABABC, BCBC Remix, Entschuldigung.
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0: Nicht ABC, das ist was anderes. Ja, am Dienstag, beziehungsweise in der Nacht zum Dienstag, verläuft es meist trocken und neben Wolkenfeldern zeigt sich die Mond und die Sterne und am häufigsten im Süden und im Osten. Vor allem im Südosten kann es örtlich ein bisschen Nebel geben. Dafür wird es ein bisschen kalt, 16 Grad am Mittelrhein und bis zu 7 Grad im Erzgebirge. Ja, morgen am Dienstag bleibt es tatsächlich im östlichen Landesteil meist trocken und neben Wolken scheint immer mal wieder die Sonne. Sonst gibt es aber neben Sonnenschein vom Westen her zunehmend stärkere Bewölkung mit Schauern. Am Nachmittag oder am Abend kommt es auch zu kräftigen Schauern und auch Gewittern, die sich bis in der Mitte ausbreiten können. Besonders Richtung Südwesten drohen lokale Unwetter mit starkem Hagel und auch Sturmböen. Und dann wird es tatsächlich auch noch wirklich warm morgen. 19 Grad in der Eifel und bis zu 27 Grad im Osten werden morgen erreicht. Wir blicken noch so ein bisschen auf den Rest der Woche. Am Mittwoch von der Ostsee bis nach Sachsen viele Wolken und teilweise kräftigen Regen, sonst eine Mischung aus Sonne und Wolken und gelegentlich einzelne Schauern und auch kurze Gewitter bei 16 bis 24 Grad. Der Donnerstag, anfangs im Osten und Südosten häufig sonnig, sonst aber wechselhaft mit Wolken oder mehr Wolken als Sonne und Schauern. Hier und da tatsächlich auch mal ein paar einzelne Gewitter, dazu aber auch ein bisschen windig bei 17 bis 26 Grad. Und der Freitag, ja, weiterhin wechselhaft mit neben Sonnenschein dichten Wolken mit Schauern oder auch kurzen Gewittern, vor allem in der Nordwesthälfte etwas windig, aber 16 bis 23 Grad. Klingt dann auch wieder gut. Das heißt, die guten Temperaturen mit über 25 Grad haben wir fast wieder geschafft. Aber ich glaube nicht, dass das lange anhalten wird. Ich glaube, wir kommen ganz schnell wieder.
1: Magst du den Montag auch nicht? 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Cool.

0: sich angeht, diesen Namen aus. Ja, wir alle kennen sie, nämlich Städte wie Berlin, Hamburg oder auch München. Und ja, viele von uns waren tatsächlich auch schon mal für einen Wochenendtrip im Sommer, hat man diese Städte auf dem Schirm gehabt, oder? Hannover steht tatsächlich auf der Urlaubsliste ja eher selten drauf, was ich auch verstehen kann. Und dabei hat tatsächlich die Stadt wirklich so viel zu bieten, vor allem diesen Sommer. Darüber wollen wir jetzt sprechen. Ich habe leider nicht Elton eingeladen, aber Christian Katz, nämlich Geschäftsführer vom Hannover Marketing und Tourismus GmbH. Hallo!
1: Moin aus der schönsten Stadt Deutschlands.
0: Ja, was macht denn Hannover denn als Reiseziel so attraktiv?
1: Hannovers Einzigartigkeit ist der unvergleichbare Mix aus vielfältigem und lebenswertem Großstadtleben und Naturerleben direkt um die Ecke. Hannover hat den Maschsee und den größten Stadtwald Europas mitten in der Stadt und darüber hinaus ein umfangreiches kulinarisches und kulturelles Angebot, alles fußläufig zu entdecken. Und nicht nur Hannover selbst hat viel zu bieten, sondern auch die gesamte Region. Insgesamt 21 Cities, die Natur, Kultur und Geschichte bieten. Egal ob an einer Pferderennbahn in Langhagen oder mit einer Fahrt in der historischen Straßenbahn im Straßenbahnmuseum Sehende, der Stein oder Meer oder den Deister, die Region Hannover bietet für jede Person etwas.
0: Ja, der Maschsee spielt ja in Hannover eine wirklich große Rolle. Was macht ihn denn so besonders?
1: Der Maschsee ist so besonders, weil er mitten in der Stadt liegt und sofort dieses Gefühl von Urlaub auslöst. Man sitzt direkt am Wasser, trifft Leute, geht spazieren, treibt Sport oder isst etwas. Und genau dieses entspannte Stadtleben macht ihn schon im Alltag zu einem echten Treffpunkt. In jedem Sommer feiern wir dann das Maschsee-Fest, das dieses Jahr vom 22. Juli bis 9. August stattfindet. Dann wird die Umgebung rund um den Maschsee zur Flaniermeile mit internationaler Kulinarik, Livebands und mediterranem Flair.
0: Ja, in diesem Sommer gibt es ja tatsächlich noch ein weiteres Großereignis, nämlich die Finals 2026. Was genau passiert da?
1: Ja, die Finals laufen parallel zum Maschsee-Fest, aber auch an vielen weiteren Orten in der Region am vorletzten Juli-Wochenende in Hannover und bieten ein weiteres Highlight für Besucherinnen und Besucher. Die Finals 2026 sind ein großes Multisport-Event, bei dem in kurzer Zeit die deutschen Meisterschaften in 24 verschiedenen Sportarten ausgetragen werden. Hochsprung bei uns vorm Opernhaus, Basketball vor der Rathauskulisse oder Rugby in der Rugby-Hochburg Hannover. Hier ist für jeden Sportfan etwas dabei. Es werden tatsächlich insgesamt 143 deutsche Meistertitel vergeben.
0: Ja, was überrascht die Besucher denn am meisten, wenn sie Hannover ja wirklich zum ersten Mal erleben?
1: Das Feedback holen wir tatsächlich auch ein und das erreicht uns dann auch häufig. Viele sind überrascht, wie gastfreundlich, attraktiv und grün die Stadt tatsächlich ist, weil sie oft eine klassische Großstadt erwarten und dann merken, dass sie hier überall Natur im Alltag finden. In Einriede oder am Maschsee joggen Menschen direkt vor dem Bürostart, Studierende treffen sich nach der Vorlesung im Welfengarten und Sonnenuntergänge werden am Flussufer zelebriert. Besser geht's nicht.
0: Ja, und was gibt es im Umland noch so zu erleben?
1: Das ist das Besondere, was wir hier haben. Wir haben mit der Region Hannover 21 Kommunen, die ebenfalls mit viel Natur, Wasser und einzigartigen Erlebnissen bestechen. Aus der City Hannover geht es in 30 Minuten direkt ans Steinhuder Meer, Niedersachsens größtem See. Dort finden im Rahmen der Finals übrigens auch Wettbewerbe statt. Oder für Wanderfans kann man einen Ausflug an den Deister wärmstens empfehlen. Ein Wanderparadies mit tollen Aussichtspunkten und Aktivitäten für die ganze Familie.
0: Ja, Christian Katz von der Hannover Marketing und Tourismus GmbH. Vielen Dank fürs Gespräch bei uns.
1: Vielen Dank, wir sehen uns in Hannover.
0: Ja, Hannover ist tatsächlich ja, eine Großstadt mit viel Grün, großen Events, einem See mitten in der City und tatsächlich ist definitiv ein Trip wert, wenn ihr euch dafür interessiert. Weitere Informationen dazu gibt es unter visit-hannover.com. Schaut da gerne vorbei, falls ich euch Hannover gerade so richtig schön attraktiv gemacht habe. Und wenn das stimmt, dann machen wir jetzt weiter mit cooler Musik.
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0: Manchmal denke ich auch an dich, aber irgendwie kommt ja gerne eine Werbung dazwischen und schon fast das Ende der Sendung. Wir können es halt leider nicht ändern, ne? Es ist leider so.
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0: Ja, ich muss mir kurz mal überlegen, wo muss ich denn jetzt drücken? Was nehme ich denn jetzt? Den. Ich nehme den einfach. Ja, ich muss schon tatsächlich schon fast sagen, das war es tatsächlich mit deiner Afterwork für diese Woche. Und ihr wisst ja, Musik ist ja wirklich das halbe Leben. Und wenn man so mal zurückblickt in Zeiten, wo wir tatsächlich mal so ein bisschen noch Spaß gehabt haben bei Musik, wie beispielsweise dieses hier, glaube ich. Ach nee, da ist jetzt noch mehr auf dem Kanal. Moment. Moment, Moment, Moment, Moment, Moment. So, jetzt aber.
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0: Also, ich würde gerne mal wieder ein paar neue Versionen von der BVG haben. Also, ich warte ein bisschen darauf. Ich hoffe, ihr seht es mir nach. Ich wünsche euch einen schönen Abend. Bis nächste Woche. Ciao, tschüss und auf Wiedersehen.
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1: Und damit hallo und herzlich willkommen zur 1203. Ausgabe der Happy Days mit neuen Hits von gestern. Ja, in den nächsten zwei Stunden, da hören wir wieder Titel, die in genau dieser Kalenderwoche im Laufe der letzten rund 40 Jahre in die deutschen Singlecharts eingestiegen sind. Wir hören Titel, die sich nur in den britischen Singlecharts platzieren konnten, sowie Nummer 1 Hits aus aller Herren Länder. Und wer ist heute so alles dabei? Das verrät uns Ted.
2: Hallo, heute hören wir unter anderem Neues von Warning, Monrose und Boney M., britische Hits von Cherie, Darts und Scritti Politti und Nummer 1 Hits aus Neuseeland, Ungarn und Belgien.
1: Tja, und der erste Herr heute, der Mandingo-Löwe, mit seinem ersten und größten Hit aus den deutschen Singlecharts. Das war ein Neuzugang im Juni des Jahres 1988. Das war Morikante und das war der Hit, der heißt Jecke Jecke. Und der nächste Herr, der war ehemals Teil von der Gruppe Love Generation, aber er hatte auch 6 Solo-Hits in den deutschen Singlecharts. Davon hören wir den zweiten. Das war ein Neuzugang im Juni des Jahres 1980. Hier ist Peter Kent und hier ist der Hit, der heißt You're All I Need.

0: Das war sein fünfter Hit in den deutschen Singlecharts und er war neu im Juni des Jahres 1990. Das war Richard Marx und ein Lied über Children of the Night.
1: Richard Marx war 26 Jahre alt, er stammt aus Chicago in Illinois. Er stammt aus einer musikalischen Familie, seine Mutter ist Sängerin und sein Vater Komponist. Seinen größten Erfolg hatte er 1989 mit dem Hit Right Here Waiting, der stammt aus seinem zweiten Studioalbum Repeat Offender. Aus demselben Album wurde die Single Children of the Night ausgekoppelt. In den deutschen Charts erreichte sie 1990 Platz 58. Früher.

0: besser.
1: Das war ihr zweiter Verkaufshit in den deutschen Single Charts und der war neu im Juni des Jahres 2004. Das waren die Wise Guys und Früher. Und dies hier sind Monroes. Dies war ihr neunter Hit bei uns. Der war neu im Juni des Jahres 2010 und er heißt Like a Lady.

Das war die Gruppe mit dem Namen Boyzone. Wir hörten ihren zweiten Hit aus den deutschen Singlecharts. Der war neu im Juni 1995 und da heißt Key to My Life. Tja, die Sample hier stammt aus dem Titel Soulful Strut von Young Hold Unlimited aus dem Jahre 1968. Der Titel war der vierte und letzte Hit bei uns für die Gruppe Swing Out Sister, neu im Juni des Jahres 1992. Der Titel Am I the Same Girl? What?

0: 2006.
1: Liebe Gemeinde, liebe Partygemeinde, es ist an der Zeit, ein Lied zu singen, was auf der ganzen Welt verstanden wird. Und dieses Lied heißt...

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1: Es war sein fünfter Hit in den deutschen Singlecharts, ein Neuzugang im Juni des Jahres 2006. Das waren Mickey Krause und Laudato Si.
2: Der Titel Laudato Si beruht auf dem gleichnamigen geistlichen Lied, das 1974 vom katholischen Priester Winfried Pelz geschrieben wurde. Es wurde aufgrund seiner eingängigen Melodie schnell über die kirchlichen Kreise hinaus bekannt und in der Folge auch vielfach parodiert. Eine weitere Version stammt vom Ballermann-Sänger Mickey Krause. Er erreichte damit 2006 Platz 62 der deutschen Charts.

Wenn ich jetzt richtig weiß, dann war dies hier einer der ersten Hits aus den deutschen Singlecharts, die komplett digital aufgenommen wurden. Und es war Hit Nummer 31 bei uns für die Gruppe mit dem Namen Boney M. Ein Neuzugang aus dem Juni 84, der Hit heißt Somewhere in the World. Und dies hier war der erste Hit von Thomas Anders nach der Trennung von Modern Talkin'. Sein erster Solo-Hit, 9. Mai des Jahres 89, und da heißt Love of My Own.

Für sie war dies hier insgesamt ihr 13. Hit in den deutschen Singlecharts. Ein Neuzugang aus dem Juni des Jahres 2003. Das war J-Lo, Jennifer Lopez. Und der Hit, der heißt I'm Glad. Und jetzt der 12. Hit in Deutschland für die Backstreet Boys. Es war der erste, der nicht die ersten 10 erreichte. Und der war neu im Juni des Jahres 2000. Die CD-Single damals veröffentlicht mit Rosenduft und Tattoo. Hier ist der Hit, der heißt The One.

0: Das war ein sehr melodischer Neuzugang in den deutschen Singlecharts im Juni des Jahres 1983. Die Gruppe heißt Warning und der Titel wirft die Frage auf: Why can the bodies fly?
1: Warning war ein deutsches Elektropop-Projekt aus Hamburg. Die Mitglieder Edgar Schlepper und Hans Müller nannten sich für die Band Ed Vanguard und Mike Yonder. 1982 erschien ihr erstes Album Warning, bei dem auch der Rattles-Schlagzeuger Dicky Tarrach beteiligt war. Ihre Single hieraus, Why Can the Bodies Fly, fiel dem deutschen Fernsehregisseur Wolfgang Becker auf, der sie in einer Tatort-Folge benutzte. In den deutschen Charts erreichte sie daraufhin 1983 Platz 11.

Sie hatten 10 Verkaufssätze in den deutschen Singlecharts. Dies hier war der 10. und der letzte. Und das war ein Neuzugang im Juni des Jahres 1994. Das waren Huey Lewis and the News. Und das war der Hit She's Some Kind of Wonderful. Und für diesen Herrn war dies hier sein bis heute 4. letzter Hit bei uns. Nur im Juni 98. Hier ist Rod Stewart und der Hit Ooh La La.

Dies hier ist die 1203. Ausgabe der Happy Days mit neuen Hits von gestern. Und an dieser Stelle des Programms, da hören wir Top 20 Hits aus dem Vereinten Königreich, die es nie in die deutschen Verkaufscharts gebracht haben. Tja, und los ging's heute mit dem 8. und letzten Top 20 Hit in England für die Darts. Nur im Juni des Jahres 1980. Das war ihre Version des alten Hits der Four Seasons, nämlich Let's Hang On. Tja, und die Evasions, die hatten sogar nur einen Hit in England. Der war noch im Juni 1980.

0: Auch diese Band hier hatte nur einen einzigen Hit in den Singlecharts in England und der war neu im Juni des Jahres 1982. Sie heißen Cherie und das war ein Lied über Murphy's Law.
1: Cherie war ein Duo aus Montreal in Kanada. Die Mitglieder hießen Rosalind Hunt und Liz Calarea. Rosalinds Mutter Geraldine Hunt war ebenfalls Sängerin. Unter ihrer Leitung nahm sie 1982 den Titel Murphy's Law auf, den Geraldine Hunt geschrieben hatte. Er wurde zu einem internationalen Erfolg, erreichte die Charts in Irland und Amerika und in England Platz 13.

Das war der zweite Hit in den Singlecharts in England für die Gruppe mit dem Namen Skretti Politti. Zumindest der zweite, der die ersten 20 erreichte. Es war ein Neuzugang im Juni des Jahres 1984 und das war der Hit, der heißt Absolut. Tja, und jetzt noch die Gruppe mit dem Namen China Crisis. Dies hier war ihr vierter und letzter Top 20 Hit in den Singlecharts in England. Der Hit war neu im Juni des Jahres 1985 und er heißt King in the Catholic Style und er hat den Untertitel Wake Up.

Bisher ist die Stelle des Programms, an der wir auf Spitzenreiter aus aller Herren Länder schauen. Und los geht's heute mit zwei Nummer 1-Hits aus den Charts aus Deutschland, Österreich und der Schweiz aus genau dieser Kalenderwoche. Der erste aus dem Jahre 2000, das war Kena Ann und Waving Flag. Und ein Jahr später die Nummer 1 in allen drei Ländern, Pedro Lombardi und sein Hit Call My Name.

0: Die Nummer 1 in den Single Charts in Belgien, Finnland, Irland und Norwegen in genau dieser Woche im Laufe des Jahres 2012. Das war Loreen und der Hit Euphoria.
1: Euphoria war die dritte Single-Auskopplung aus dem Debütalbum Heal der Sängerin Loreen. Damit bewarb sie sich bei der schwedischen Vorentscheidung zum Eurovision Song Contest, dem Melodiefestival. Dort gewann sie sowohl bei den Jurys als auch beim Televoting der Zuschauer und vertrat Schweden beim Eurovision Song Contest 2012 in Baku in Aserbaidschan. Dort gewann sie das Festival und erreichte die 1 der Charts vieler Länder, so auch in Belgien, Finnland und Norwegen.

Das war der Siegertitel des Eurovision Song Contest im Jahre 2013 aus Dänemark, auf der Nummer 1 in Dänemark für 2 Wochen, und zwar im Mai und Juni. Das war Emily DeForest und Only Teardrops. Und jetzt die Nummer 1 aus Neuseeland für 1 Woche im Juni 2014. Das Duo Sigma aus England mit dem Hit Nobody to Love.

Das war der Spitzenreiter in der Singleparade in Ungarn für 2 Wochen im Juni des Jahres 2015. Das waren Madcon und Ray Dalton und das war der Hit, der da heißt Don't Worry. Und dies hier die Nummer 1 in den Singlecharts in Irland und Ungarn in dieser Woche im Laufe des Jahres 2017. Hier sind Luis Fonsi und Daddy Yankee und hier ist der Hit Despacito.

0: Ihr dritter und bisher letzter Nummer 1-Hit in der Single-Parade in Neuseeland. Dort auf der Nummer 1 für 4 Wochen im Juni und Juli 2018. Das waren 5 Seconds of Summer und der Hit Youngblood.
1: 2018 erschien das dritte Studioalbum der australischen Band 5 Seconds of Summer, Youngblood, und darauf enthalten war auch ihr Hit Youngblood. Der Titel wurde zunächst nur als Download-Track bei der Vorbestellung des Albums veröffentlicht. Wegen des großen Erfolges erschien er dann aber auch selbst als Single. So erreichte er die Charts vieler Länder und die 1 in Australien, Kanada und Neuseeland.
0: Tja, dies ist ja ein moderner Klassiker sozusagen. Die Nummer 1 in der Singleparade in Belgien und Ungarn. Genau dieser Woche im Laufe des Jahres 2020. Hier ist The Weeknd und hier ist der Hit, der heißt Blinding Lights.

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1: Spitzenalter in der Single-Parade in Belgien, Irland und Neuseeland in genau dieser Woche im Laufe des Jahres 2021. Das war Olivia Rodrigo und der Hit war Good For You. Tja, das war's dann für diesmal mit den Happy Days und bis zum nächsten Mal sagen wir Tschüss.
2: Und Tschüss.
3: Das war's mit Happy Days für heute. 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

0: Die offiziellen deutschen Charts werden von GFK Entertainment im Auftrag des Bundesverbandes Musikindustrie BVMI ermittelt. Sie decken 90% aller Musikverkäufe ab und sind das zentrale Erfolgsbarometer für Industrie, Medien und Musikfans. Basis der Hitlisten sind die Verkaufs- bzw. 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Dazu zählen der stationäre Handel, E-Commerce-Anbieter, Download-Portale und Streaming-Plattformen.
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2: Ja, einen wunderschönen guten Abend beim Chartbreaker Montag von 22 bis 0 Uhr. Quasi stechen wir heute gemeinsam in die See und begeben uns auf die Suche nach dem verschollenen musikalischen Schatz Deutschlands. Von brandneuen Geldstücken oder Goldstücken über überraschende Re-Entries bis hin zu den größten Aufsteigern der Woche beim Chartbreaker. Ja. Erhebt euch und ab geht's durch die Mitte mit eurem Sascha Mario Kastner aus dem Sendestudio in Weißenhorn. Ich würde sagen, wir gehen erstmal darauf ein, was raus ist. Olivia Dean mit Man I Need raus. AK außer Kontrolle und Shirin David mit R&B raus. BTS mit Swim raus. Darren Asset mit Vermisse ebenfalls raus. Janice und STFU mit Drake. Ebenfalls raus. Ja, jetzt könnt ihr euch mal vorstellen, was hier so ein bisschen vorgeht. Und ich würde sagen, wir starten direkt mal rein in die Top 30 mit Platz 30 und 29. Auf Platz 30 direkt ein Neueinsteiger, also diese Woche das erste Mal dabei. Beste Platzierung dann eben auch auf Platz 30. Summer Cam und Billa Joe mit Chili Manjaro. Auch ein Mega-Song. Auf Platz 29, letzte Woche auf Platz 36. Also um 7 Plätze verbessert Katy Perry mit The One That Got Away. 23 Wochen dabei. Ja, und beste Platzierung. Ebenfalls die aktuelle. Also ich bin wirklich gespannt, ob ihr mit dieser Entwicklung diese Woche gerechnet habt oder nicht. Ja, das sind die aktuellen Charts vom 26.05.2026. Ebenfalls ein herzliches Dankeschön auch gleich vorab an die GFK Entertainment Group, dass ich eine Ausnahmeregelung erhalten habe, um den Chartbreaker zu machen. Und ich würde sagen, ab durch die Mitte jetzt mal hier. Und nochmal ein herzliches Willkommen. Hi, hi und huhu.
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0: Ja, jetzt erstmal eine kleine Grußrunde an meine Bergfest-Kollegen natürlich. Liebe Grüße an die Sabine Baumeister, liebe Grüße an den Heiko, liebe Grüße an den Klaus und natürlich liebe Grüße an den Andreas Hoffmann. Dann liebe Grüße auch an meine Kollegen aus Das Runde muss ins Eckige. Liebe Grüße dann nochmal an die liebe Franzi, an den lieben Klaus, an den lieben Marco. Und natürlich dann auch noch liebe Grüße an alle, die gerade eingeschaltet haben. Ihr seid spitze, vielen Dank dafür. Und natürlich liebe Grüße an, fangen wir an die Gitte, an die Jessica, an die Jenny, an den Jack, an die Valentina, an die Maria, an die, jetzt habe ich den Faden verloren, nein, hier haben sie, an die Monika, das war jetzt ein Insider, an den Jürgen, an den Kai. Liebe Grüße natürlich an die ganzen drei Stefans mit PH, ohne PH und so weiter. An den lieben Jochen, liebe Grüße natürlich auch an ja, den Jürgen 2, an den Thomas Jürgen, an den Stefan aus Würzburg. Soll ich natürlich auch noch liebe Grüße ausrichten? Ja, und ich freue mich natürlich, dass ihr alle eingeschaltet habt. Jetzt machen wir mal Schluss mit den Grüßen und ich würde sagen, wir machen weiter mit Platz 28 und 27 und dann grüßen wir nachher vielleicht nochmal. Und zwar auf Platz 28 Harry Styles mit American Girl. Und zwar letzte Woche auf Platz 26 um zwei Plätze verschlechtert. 12 Wochen dabei, beste Platzierung, Platz Nummer 6. Auf Platz 27 ein weiterer Neueinsteiger. Und zwar Kitsch Krieg mit Blumengarten und Shirin David mit Gut genug. Diese Woche das erste Mal dabei und deswegen natürlich Platz 27 die beste Platzierung. Na klar, wie könnte das dann auch anders sein? Jetzt ab durch die Mitte.
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0: Also man merkt schon definitiv, dass die Hits jetzt sich so langsam dem Sommer anpassen. Sie sind spritziger, sie sind fresher und machen richtig Spaß. Auf Platz 26 die Show mit End of Beginning. Auch ein Mega-Hit, schon seit 43 Wochen mit dabei. Und die beste Platzierung, Platz 2. Letzte Woche auf Platz 24, also um 2 Plätze verschlechtert. Aber wir haben es ja schon oft gesehen mit diesem Song. Da können wir wahrscheinlich noch eine ganze Weile rechnen. Auf Platz 25, um 4 Plätze verbessert, Millennium Kid und GBS mit vielleicht 80 Wochen dabei. Beste Platzierung bisher, Platz Nummer 6. Und das auch wirklich verdient. Ja gut, Millennium Kid hat natürlich eine riesen Fanbase und natürlich auch viele Streamings. Das darf man auch nicht vergessen. Das ist ja auch wirklich sehr, sehr wichtig. Oder auch wenn man ja diesen Song einfach viel in Playlisten dabei hat, ist natürlich klar, dass er dann dementsprechend besser dasteht. Aber von daher, ich finde ihn cool, er macht Laune und ja, macht auch Spaß zum Hören. Und ich denke mal, dass er vielleicht nächste Woche noch ein bisschen nach vorne rutschen wird.
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0: Vielleicht denkt ihr auch unter der Woche mal an mich, dass ich am Montag 22 bis 0 Uhr den Chartbreaker mache. Da würde ich mich natürlich freuen, weil ich denke da ja schon oft und lange an euch, was sich wohl ergeben wird und wie gespannt ihr vielleicht sein werdet, welche Songs auf welchen Plätzen sind, welche Songs auch draußen sind. So, wir sind bei Platz 24 angelangt, letzte Woche auf Platz 13, also um 11 Plätze verschlechtert. Green Day mit Boulevard of Broken Dreams. 24 Wochen dabei. Beste Platzierung, Platz 13, also die der letzten Woche. Platz 23, letzte Woche auf Platz 18. Six Sky und Slogster mit Nobody Teo. 28 Wochen dabei. Beste Platzierung, Platz, ja, Nummer 10. Eigentlich auch eine wirklich mega Platzierung für einen Song, der, wie soll ich sagen, eigentlich ja KI-mäßig ist, wenn man es jetzt mal so sagen darf oder erwähnen darf. Ja, wobei ich sage es ja so, ich mache ja auch ganz, ganz gerne KI-Musik, weil einfach, da kann man gewisse Leidenschaft mit reinstecken und so, wie soll ich sagen, es macht einfach Spaß und lenkt einen ab. So, ich habe jetzt für euch auch noch was dabei, eine Einladung, und zwar am 13.06. wurde ich auserwählt, ich wurde entdeckt. Mein Talent wurde entdeckt, Quatsch zu sprechen, und darf dort am 13.06. in Neustadt in Holstein das Live-Programm moderieren für die Steffi Fester, und da freue ich mich ganz arg drauf, und dazu möchte ich euch natürlich einladen, wenn ihr aus der Nähe seid oder auch ein Stück fahren müsst. Ich würde mich freuen, wenn ich euch mal die Pfote schütteln durfte und mit euch mal ein kleines Gespräch führen oder einfach, dass man sich mal beschnuppern kann und kennenlernen kann. Und deswegen habe ich einfach mal so nähere Daten für euch dabei.
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Ja, dieser Song ist einfach wirklich wunderbar. Drop Dead von Olivia Rodrigo. Wir sind jetzt bei Platz 20 angekommen. Wir sind sehr gut in der Zeit, eigentlich so, wenn man beide Augen zudrückt und auch die Hühneraugen mit benutzt. Ja, auf Platz 20 ein weiterer Neueinsteiger, Raf Camerow mit Amo und Amen Only One. Die erste Woche dabei, dadurch natürlich Platz 20 die beste Platzierung. Auf Platz 19, letzte Woche auf Platz 22, drei Plätze. Nach vorne verbessert Baby Rexha und Faithless mit New Religion. 11 Wochen dabei, beste Platzierung, die aktuelle. Also der Song gefällt mir persönlich auch sehr, sehr gut, weil er einfach so ein bisschen einen schönen Style hat, sage ich jetzt mal. Jetzt Platz 20 und 19 für euch am Chartbreaker-Abend. Mein Name ist Sascha Mario Kastner aus dem Sendestudio Millertal, aus dem Sendestudio Weißenhorn, genau. Und was sage ich denn immer so gerne? Schaut einfach mal bei Facebook unter Sascha Mario Kastner. Da könnt ihr mit mir gerne Kontakt aufnehmen oder auch laut FM-Stationsnetzwerk. Da könnt ihr exklusiv euren Chartbreaker für montags 22 bis 0 Uhr buchen. 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Platz

0: Ja, auf Platz 18 ist für mich ein Einsteiger der Woche oder Aufsteiger der Woche eigentlich Jennifer Lopez on the floor. Warum, werdet ihr jetzt fragen? Ja, ganz klar. Und zwar für mich ist es ein Re-Entry in die 30er und zwar letzte Woche noch auf Platz 71. Also ein gewaltiger, eigentlich ein Quantensprung in die Top 30. Jennifer Lopez featuring Pitbull on the floor. 56 Wochen dabei, aber allerdings auch schon den Platz 1 vereinnahmt. Auf Platz 17, letzte Woche auf Platz 16, um einen Platz verschlechtert. 100X, EJ, Audrey Nuna, Ray Amy, K-Pop Damon, Hunters Cast mit Golden. 48 Wochen dabei und etliche Male Platz 1 abgeräumt. Egal ob am Stück oder kurzfristig mal auf Platz 2 oder 3 abgerutscht, nichtsdestotrotz gleich wieder nach vorne gestürmt. Warum das so ist, habe ich eigentlich schon oft erklärt, aber ich mache es gerne wieder für alle neuen Hörer, die sich getraut haben, mich heute Abend einzuschalten. Und zwar ist das ein Soundtrack, sage ich mal, einer Serie, die bei Netflix sehr, sehr erfolgreich ist und gerne geschaut wird, oft geschaut wird. Und deswegen ist klar, dass dann dieser Song auch immer ganz weit vorne mit dabei ist. Jetzt viel Vergnügen mit Platz 18 und 17.
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0: Ja, wir sind jetzt auf Platz 16 gelandet. Alex Warren. Ihr wisst ja, er hat momentan 2 Songs in den Top 30 drin. Letzte Woche noch auf Platz 11, 5 Plätze verschlechtert mit Fever Dream. 13 Wochen dabei, beste Platzierung, Platz 5. Obwohl ich sagen muss, ich finde diesen Song auch wirklich cool, vor allem auch richtig passend jetzt zu der kommenden Jahreszeit. Ja, es ist ja jetzt dann, oder es ist Sommeranfang, genau. Auf Platz 15, letzte Woche noch auf Platz 17, 2 Plätze verbessert, The Killers mit Mr. Brightside. 84 Wochen dabei, Platz 14, bisher die beste Platzierung. Also ich könnte mir vorstellen, dass der Song vielleicht die nächsten 1-2 Wochen noch etwas weiter geht. Vielleicht sogar noch mit viel Glück unter die Plätze der Top 10. Ja, also wäre doch fantastisch. Ein neuer Rekord für diesen Song.
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Wer ist heiß in den Top 100? 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Ja, wir haben es ja heute schon rausgefunden, weil wir sind ja schon auf Platz Nummer 14. Eine alte Bekannte, würde ich jetzt sagen, letzte Woche auch auf Platz 14. Taylor Swift mit The Fate of Ophelia. 34 Wochen dabei und mehrfach auf Platz 1 wirklich abgeräumt. Auf Platz 13, letzte Woche noch auf Platz 15. Zwei Plätze wieder nach vorne, gut gemacht. Ray mit Where is My Husband. Auch, wie soll ich mal sagen, echt cooler Song. 36 Wochen dabei. Beste Platzierung bisher Platz 2. Ja, also bei diesem Song bin ich mir immer nicht so ganz sicher. Ich könnte ihn ganz gut wieder auf den Platzierungen 7, 8 einreihen. Aber es sind auch wirklich starke Songs jetzt gerade wirklich im Kommen. Von hinten aus den Top 100. Müssen wir uns mal wirklich richtig überraschen lassen.

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1: So, wir sind jetzt schon beim zweiten Song von Alex Warren, Ordinary. Wirklich sagenhafte 8 Mal auf Platz 1 gewesen hintereinander und jetzt den Platz 12 erreicht. Letztes Mal auch schon auf Platz 12 gewesen. 68 Wochen dabei. Wahnsinn, wie die Zeit vergeht und wie da wirklich die Songs sich aufhalten können, wie lange in diesen Charts. Da kann man wohl noch mit den Ohren schlagern. Auf Platz 11, letzte Woche auf Platz 3, Pashanin und AK außer Kontrolle und Selim 61 mit Prada Sport. Ja, letzte Woche auf Platz 3 im Endeffekt eingestiegen, jetzt die zweite Woche dabei. Da kann man nicht meckern und nicht mosern, weil so weit vorne, wenn man einsteigen kann, da weiß man, man kann sich auf seine Fanbase, auf seine Hörer und auch vor allem auf seine Käufer wirklich verlassen.
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0: So, jetzt kommen wir zu den Top 10. Wahnsinn, so schnell vergeht die Zeit. Wir haben es ja immerhin jetzt schon 23 Uhr und ja knapp 21 Minuten. Und auf Platz 10, wer hätte es gedacht, kein geringerer als Michael Jackson, The King of Pop. Letzte Woche auf Platz 8, ja, zwei Plätze schon ein bisschen verloren, aber da ist noch nicht lange Tage, Abend. Da könnte noch was kommen. 40 Wochen dabei, beste Platzierung, Platz 2. Ja klar, durch das Musical MJ und dann sind ja auch momentan, wie soll ich sagen, ja dieses wandernde Event, wo eben die berühmtesten und besten Michael Jackson Songs ja, gespielt waren und eben interpretiert waren. Auf Platz 9, letzte Woche auf Platz 7, zwei Plätze verschlechtert, Cave und Amo mit Casa Cuba, drei Wochen dabei, beste Platzierung bisher auf Platz 2. Ja, also ich finde es richtig cool irgendwie mit den Songs von Michael Jackson, das gibt so ein bisschen einen neuen Wind in den Charts. Und man darf es nicht vergessen, die neueren Interpreten müssen sich wirklich mit ihrer Fanbase so richtig ins Zeug legen, um dann doch weiter vorne durchzustarten.
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0: Auch diese fantastische Interpretin hat einen zweiten Song und zwar direkt in die Top 10 gelandet. Und zwar als Neueinsteiger der Woche Olivia Rodrigo mit The Cure. Eine Woche dabei, damit auch die beste Platzierung bisher. Auf Platz 7, letzte Woche auf Platz 10, 3 Plätze wieder verbessert. Dominic Feek mit Baby Doll. 15 Wochen dabei, beste Platzierung Platz 2 und das direkt in der Einsteigewoche. Ja, Wahnsinn. Wir haben hier wirklich absolute Hochkaräter dieses Jahr. Das Jahr 2026 scheint wirklich vielversprechend zu sein für die deutschen offiziellen Singles.
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Ja, Platz 4, das wird euch wundern. Michael Jackson mit Billie Jean, wollte ich ja gerade sagen. Stimmt ja auch. 56 Wochen dabei, Platz 2, die beste Platzierung. Einen Platz verbessert, letzte Woche noch auf Platz 5. Ja, ich habe auch so meine Favoriten der Michael Jackson Songs. Also ich muss sagen, ich mag dann lieber so dieses Care About Us, dieses richtige... Ja, Schlagzeug, Getrommel und das finde ich richtig geil. Und auf Platz 3, letzte Woche auf Platz 4, um einen Platz verbessert, Tame Impala mit Dracula, 16 Wochen dabei und auch auf Platz 1 bereits gewesen. So, jetzt macht euch doch mal bitte Gedanken, welches

Mittwoch das Bergfest von 20 bis 22 Uhr. Donnerstag die Retro-Charts mit Thomas Flegel. Ebenfalls von 20 bis 22 Uhr am Freitag von 18 bis 22 Uhr unsere liebe Sabine Baumeister mit die, ja, das Wochenende. Am Samstag von 10 bis 12 unser Harald Guttner mit Moin Moin, von 15 bis 18 Uhr das Bunte muss ins Eckige. Am Sonntag von 8 bis 10 zum Beispiel unser Andreas Hoffmann, der Wachermacher. Und Montag geht es dann natürlich wieder zügig los mit den Kult-80ern, mit unserem Check von 18 bis 19 Uhr und 22 bis 0 Uhr natürlich wieder mit mir, mit eurem Chartbreaker. Genau, und ich würde sagen, wir düsen ab durch die Mitte. Also, bye bye, ciao, ciao, kommt gut durch die Woche, bleibt gesund, passt auf euch auf. Und ja, wer mit mir kontaktieren möchte, gerne über Facebook, Sascha Mario Kassner. Bis dann, macht's gut, ciao.

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